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1: Ich bin Dirk Zeitler. Die CDU kämpft nach 3 krachend verlorenen Landtagswahlen und Umfragewerten unter 20% um ihre Glaubwürdigkeit. Bei einer Führungsklausur in Berlin sucht die Partei nach einem Weg aus einer der schwersten Krisen ihrer Geschichte. Generalsekretärin Hoppermann dämpfte gleich zu Beginn die Erwartungen. Die Klausur sei nicht die eine Wunderwaffe, sondern der Beginn eines Prozesses. Es gehe darum, Vertrauen zurückzugewinnen. US-Präsident Trump hat verkündet, dass die Ukraine und Russland künftig auf Angriffe ihrer Energieanlagen verzichten. Es ist allerdings nicht Trumps erste Ankündigung dieser Art.
2: Erst vor rund 4 Wochen hatte Trump behauptet, Moskau und Kiew würden die Angriffe auf die Energiesektoren einstellen. Doch die angebliche Vereinbarung hielt keine 24 Stunden. Und auch diesmal scheint am Versprechen nicht viel dran zu sein. Selenskyj sagte kurz darauf, er wisse gar nichts von der Einigung. Aber der Ukrainer verspricht, wenn Putin seine Angriffe auf Energieanlagen stoppt, will Selenskyj dem Beispiel folgen. Selenskyj bietet außerdem an, Neuwahlen abzuhalten, sollte Trump Putin von einer 60-tägigen

0: Allgemein Waffenruhe überzeugen. Trump hatte zuvor die Ablösung des ukrainischen Präsidenten gefordert. Aus Washington, Jan-Christoph Heibert.
1: Papst Leo muss operiert werden. Das 71 Jahre alte Oberhaupt der katholischen Kirche gab bei seinem Sonntagsgebet bekannt, dass bei ihm ein Knoten in der Lunge entdeckt worden sei, der sich im Anfangsstadium befinde.
2: Leo wirkte ruhig und gefasst, sagte, die Ärzte haben mir zu einer OP geraten, um den Knoten zu entfernen. Der Eingriff soll in den kommenden Tagen über die Bühne gehen. Weitere Einzelheiten nannte er nicht und viele Gläubige hier auf dem Petersplatz mussten erst einmal die Luft anhalten, waren völlig überrascht. Leo schien immer fit, er spielt Tennis, hat sogar ein eigenes Fitnessstudio hier in seinem Apartment und eigentlich steht für den kommenden Monat eine Reise nach Südamerika auf seinem Programm. Aus Rom, Claudia Wächter.
1: Zum Fußball. Der SC Freiburg ist neuer Tabellenführer in der Bundesliga. Gegen Schalke 04 haben die Freiburger 2:1 gewonnen. Im Rhein-Derby hat der erste FC Köln gegen Gladbach mit 2:1 gewonnen. Gladbach bleibt damit auch nach 5 Spielen punktlos und steht als Tabellenletzter da.
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1: Waage. Ein spontaner Ausflug oder eine Reise wird heute für neue Erfahrungen und Erlebnisse sorgen. Genießen Sie das Abenteuer.
2: Skorpion.
1: Seien Sie heute vorsichtig. Nicht jeder, der in Ihr Leben tritt, führt Gutes im Schilde.
2: Schütze.
1: Es ist Ihr Tag im Job. Nutzen Sie Ihre Stärken und Fähigkeiten, um berufliche Ziele zu erreichen und sich selbst zu verwirklichen.
2: Steinbock.
1: Kreativität ist heute Ihre große Stärke. Es fällt Ihnen leicht, innovative Lösungen zu finden.
2: Wassermann.
1: Heute können Sie mit Ihrem diplomatischen Geschick und Einfühlungsvermögen Konflikte lösen und Menschen miteinander verbinden.
2: Fische.
1: Es ist Ihr Tag im Job. Nutzen Sie Ihre Stärken und Fähigkeiten, um berufliche Ziele zu erreichen und sich selbst zu verwirklichen.
2: Widder.
1: Die Gemeinschaft braucht Ihr Wissen und Ihre Weisheit. Teilen Sie diese Fähigkeit durch ehrenamtliche Arbeit.
2: Stier.
1: Klären Sie Unstimmigkeiten durch offene Gespräche. Heute haben Sie dafür ein besonders gutes Händchen.
2: Zwillinge.
1: Entschlossenheit und Mut helfen Ihnen bei neuen Herausforderungen. Seien Sie auch bereit, Risiken einzugehen.
2: Krebs.
1: Traditionen und kulinarische Genüsse bereichern Ihr Leben. Entdecken Sie diese heute.
2: Löwe.
1: Konzentrieren Sie sich auf Ihre Fortschritte und Erfolge, statt sich von Ihren Fehlern und Schwächen runterziehen zu lassen.
2: Jungfrau.
1: Denken Sie heute daran, dass es wichtig ist, auch mal Nein zu sagen und Ihre Grenzen zu setzen.
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1: Ich bin Babette Büchner. Findet die CDU einen Weg aus ihrer existenziellen Krise? Die Parteiführung beendet heute ihre zweitägigen Beratungen über die Konsequenzen aus den Niederlagen bei den Landtagswahlen. Gestern wurde dabei über Maßnahmen gesprochen, um die CDU wieder näher an die Lebenswirklichkeit der Menschen heranzuführen, sagte Generalsekretärin Franziska Hoppermann. Es geht bei dem Treffen aber auch darum, ob sich Bundeskanzler Friedrich Merz wieder stabilisieren kann. Nach dem Angriff der Houthi-Miliz auf den internationalen Flughafen der saudischen Hauptstadt Riad mit 12 Toten haben die jemenitischen Rebellen ihre Attacken fortgesetzt. Bundeswirtschaftsministerin Katharina Reiche sitzt nun wegen der Angriffe dort fest.
2: Reiche befand sich schon vor den Angriffen auf Konferenzen in Riad. Eigentlich wollte sie heute nach Deutschland zurückfliegen. Doch die geplante Rückkehr vom Flughafen aus Riad kann jetzt nicht wie vorgesehen stattfinden. Derzeit werde die notwendige Logistik für ihre Rückkehr zwischen den beteiligten Ministerien und Behörden abgestimmt, teilte eine Sprecherin am Abend mit. Wie das gelingen soll, ist derzeit aber noch offen. Dirk Zeitler, Nachrichtenredaktion.
1: Das Bundesverfassungsgericht verhandelt heute über die umstrittene Erbschaftssteuer. Die bayerische Staatsregierung will klären lassen, ob bestimmte Vorschriften verfassungswidrig sind. Bundesfinanzminister Lars Klingbeil sieht auf jeden Fall Reformbedarf.
3: Millionen und Milliarden schwere Vermögen werden in Deutschland oft nahezu steuerfrei vererbt. Das sei nicht gerecht, so Finanzminister Klingbeil. Es dürfe für das eigene Vorankommen im Leben nicht entscheidend sein, in welches Elternhaus man geboren worden sei. Klingbeil will eine Reform und sieht da wirtschaftsweise Unternehmer und Teile der Union hinter sich. Er will aber eine Entscheidung des Bundesverfassungsgerichtes abwarten. Bayern will in Karlsruhe ab heute klären lassen, ob der Bund allein die Erbschaftssteuer einheitlich regeln darf. Bayerns Ministerpräsident Söder plädiert für regionale Regelungen. Aus Berlin, Ronny Tochau.
1: Und zum Sport. Der SC Freiburg ist neuer Tabellenführer in der Fußball-Bundesliga. Die Mannschaft hat am Abend mit 2:1 gegen Schalke 04 gewonnen. Vorher hatte sich Köln ebenfalls mit 2:1 gegen Borussia Mönchengladbach durchgesetzt. Gladbach bleibt damit auch nach 5 Spielen punktlos.

0: Tabellenletzter.
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2: Mit Lisa Tauchen, guten Morgen. Ein Wolf darf im Westerwald endgültig gejagt werden. Das hat das Oberverwaltungsgericht Rheinland-Pfalz in einem Eilverfahren entschieden. Damit bestätigt sich eine Entscheidung des Verwaltungsgerichts Koblenz. Ein Umweltverband hatte dagegen Beschwerde eingelegt. Das Gericht begründet seine Entscheidung damit, dass der Wolf zuletzt immer häufiger Nutztiere angegriffen habe. Weitere größere Schäden seien deshalb zu erwarten. Die Jagd ist auf bestimmte Reviere im nördlichen Westerwaldkreis beschränkt. Landrat Klaus Lüttke Gefedder sagte, es gehe darum, Schaf- und Ziegenhalter zu schützen. Viele von ihnen überlegten, wegen der Angriffe ihre Tierhaltung aufzugeben. Außerdem in den Regionalnachrichten um 20:30. Die Hochschule Koblenz unterstützt erneut 8 Geschäftsideen. Und das Neuwieder Deichherz soll künftig rund 150 Veranstaltungen im Jahr anbieten.
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3: Wir haben aktuell 9 Grad in Kruft, 9 Grad in Montabaur und in Koblenz-Lützel haben wir auch 9 Grad gemessen. Heute erwartet uns ein Mix aus Sonne und Wolken. Wir starten in die neue Woche auch recht angenehm mit 18 Grad in der Spitze. Es bleibt weiterhin windig und bewölkt.
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3: Mit dem Blick zu euch raus auf die Straßen und aktuell sieht's gut aus, soweit sind die frei, kommt gut an.
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3: Blitze haben wir aktuell noch keine und Radarkontrollen sind auch noch nicht angekündigt. Das heißt, falls ihr was entdeckt habt, dürft ihr gerne anrufen oder eine WhatsApp senden an unsere Antenne Koblenz Hotline 0261 98 8 20 99. Denn gemeinsam machen wir unsere Straßen sicherer.
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2: Einen schönen guten Morgen aus dem Antenne Koblenz Studio hier am Friedrich-Ebert-Ring. Mein Name ist Alla Schenz und wir starten gemeinsam in die neue Woche. Es ist noch ziemlich dunkel draußen, aber auf jeden Fall eine gute Zeit, um langsam wach zu werden. Und das mit den besten Hits aller Zeiten. Ich wünsche euch auf jeden Fall einen guten Start in die neue Woche.
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1: Das Jahr 1786 war für Koblenz von besonderer Bedeutung. Clemens Wenzelaus von Sachsen war Kurfürst und Erzbischof von Trier. Unter seiner Herrschaft wurde Koblenz immer stärker zu einer Residenzstadt ausgebaut. Außerdem wurde das kurfürstliche Schloss am Rhein fertiggestellt. Am 23. November 1786 zog Clemens Wenzelaus aus seiner bisherigen Residenz in Ehrenbreitstein in das Schloss in Koblenz ein. Das Schloss sollte den Reichtum und die Macht des Kurfürsten zeigen. Rund um das Schloss wurde ein neues Stadtviertel errichtet, das später Clemensstadt genannt wurde. Dort entstanden breite Straßen und repräsentative Gebäude. Das neue Viertel sollte der Residenzstadt ein modernes und höfisches Erscheinungsbild geben. Mit dem Umzug des Kurfürsten verlagerte sich das politische und gesellschaftliche Zentrum von Ehrenbreitstein nach Koblenz. Der Hof zog mit dem Kurfürsten in die neue Residenz ein. Dadurch kamen zahlreiche Hofbeamte, Bedienstete, Handwerker und andere Menschen nach Koblenz. Die Stadt gewann dadurch weiter an Bedeutung. Clemens Wenzelaus ließ Koblenz nach den Vorstellungen des 18. Jahrhunderts gestalten. Besonders wichtig waren dabei gerade Straßen und großzügige Plätze. Das Jahr 1786 war deshalb ein wichtiger Wendepunkt für Koblenz. Mit dem Einzug Clemens Wenzelaus in das kurfürstliche Schloss wurde Koblenz endgültig zum Zentrum der Herrschaft des Kurfürsten von Trier. Und genau deshalb lautet die Koblenz-Zahl des Tages 1786.
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1: Im Studio Lisa Tauchen, guten Morgen. Ein Wolf darf im Westerwald endgültig gejagt werden. Das hat das Oberverwaltungsgericht Rheinland-Pfalz in einem Eilverfahren entschieden. Damit bestätigt sich eine Entscheidung des Verwaltungsgerichts Koblenz. Ein Umweltverband hatte dagegen Beschwerde eingelegt. Das Gericht begründet seine Entscheidung damit, dass der Wolf zuletzt immer häufiger Nutztiere angegriffen habe. Weitere größere Schäden seien deshalb zu erwarten. Die Jagd ist auf bestimmte Reviere im nördlichen Westerwaldkreis beschränkt. Landrat Klaus Lüttgefedder sagte, es gehe darum, Schaf- und Ziegenhalter zu schützen. Viele von ihnen überlegten, wegen der Angriffe ihre Tierhaltung aufzugeben. Die Hochschule Koblenz unterstützt erneut 8 Geschäftsideen von Studenten und Mitarbeitern. Mehr Informationen dazu hat unser Rhein-Mosel-Experte Lenz Göbels.
2: Jedes Team erhält bis zu 7.500 Euro, um innerhalb von 5 Monaten ein erstes Modell seiner Idee zu entwickeln. Außerdem bekommen die Teams Beratung und dürfen die Werkstätten der Hochschule in Koblenz und Remagen nutzen. Unter den Projekten ist eine Atemschutzmaske für Feuerwehrleute, die bei gefährlichen Werten sofort warnt. Ein anderes Team entwickelt ein automatisches Sprühgerät für steile Weinberge. Eine weitere Idee soll Fledermäuse an Windrädern schützen. Die Hochschule sucht deshalb Partner aus der Wirtschaft, um das Programm fortzusetzen. Aus der Nachrichtenredaktion Lenz Göbels.
1: Die neue Neuwieder Stadthalle Deichherz soll künftig rund 150 Veranstaltungen im Jahr anbieten. Das hat Jens Becker angekündigt, Geschäftsführer der Firma Neuwied Musik, die Halle betreiben. Dafür will er mit anderen Veranstaltern und Neuwieder Vereinen zusammenarbeiten. Neben Konzerten und Shows finden dort auch Firmenfeiern, Messen und Prüfungen statt. Für November und Dezember stehen bereits zahlreiche Termine fest. Die Halle bietet Platz für knapp 700 Besucher. Sie war zunächst als Übergangslösung geplant, soll aber voraussichtlich rund 10 Jahre genutzt werden. Der Rhein-Lahn-Kreis sucht wieder einen stillen Star. Mit dem Bürgerpreis will Landrat Jörg Denninghof Menschen ehren, die sich ohne großes Aufsehen ehrenamtlich für andere einsetzen. Das kann zum Beispiel beim Sportverein, bei der Feuerwehr, in der Jugendarbeit oder in sozialen Einrichtungen sein. Bürger können Vorschläge bei der Kreisverwaltung einreichen. Dafür sollen sie ein kurzes Porträt und ein Foto der Person per E-Mail schicken. Einsendeschluss ist der 31. Oktober. Aus allen Vorschlägen werden 5 Preisträger ausgewählt. Sie werden am 17. Dezember im Kreishaus in Bad Ems geehrt.
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3: 9 Grad in Urmitz, 9 Grad in Weitersburg und in Koblenz-Niederberg haben wir auch 9 Grad gemessen. Und es bleibt weiterhin frisch heute Morgen. In die neue Woche starten wir dann mit einem Mischmasch-Wetter aus Sonne, Wolken und Wind. Heute mit 18 Grad in der Spitze.
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3: Mit dem Blick zu euch raus auf die Straßen und aktuell sieht's gut aus, soweit sind die frei, kommt gut an.
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3: Blitzer haben wir aktuell noch keine und Radarkontrollen sind auch noch nicht angekündigt. Das heißt, falls ihr was entdeckt habt, dürft ihr gerne anrufen oder eine WhatsApp senden an unsere Antenne Koblenz Hotline 0261 98 8 20 99. Denn gemeinsam machen wir unsere Straßen sicherer.
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1: Mit Lisa Tauchen, hallo. Auf dem Koblenzer Friedhof gibt es am Mittwoch eine besondere Führung unter dem Titel Ein Park für die Toten und die Lebenden. Ein Kunsthistoriker nimmt die Teilnehmer rund 2 Stunden mit durch den historischen Teil der Anlage. Dabei geht's um bedeutende Grabmäler und bekannte Persönlichkeiten aus Koblenz. Los geht's um 16 Uhr am Haupteingang der Beatusstraße. Die Teilnahme ist kostenlos, eine Anmeldung ist aber nötig, weil die Plätze aktuell begrenzt sind. Wer also Lust auf einen etwas anderen Spaziergang durch die Koblenzer Stadtgebiete hat, ist bei dieser Führung genau richtig. Rock, Folk und Blues gibt's am Freitag auf der Kaiserbühne in Burgbrohl. Zu Gast ist die Blueslegende Biber Hermann, die mit poetischen Songs, virtuosem Gitarrenspiel und ihrer rauen, warmen Stimme für einen besonderen Konzertabend sorgt. Mal kraftvoll, mal ganz gefühlvoll erzählt Hermann in seinen Liedern von Licht und Schatten, Neuanfängen und den kleinen Geschichten des Lebens. Dazu kommen jede Menge Nähe, Tiefgang und eine gute Portion Humor. Los geht's um 19.30 Uhr in der Kaiserhalle. Wer Lust auf handgemachten Blues und einen Abend zum Zuhören und Eintauchen hat, sollte sich dieses Konzert nicht entgehen lassen. Ab in den Sherwood Forest heißt es am Freitag im Koblenzer Jugendtheater. Dort feiert Robin Hood Premiere. Der berühmte Rächer der Armen kämpft gemeinsam mit seinen Freunden gegen den korrupten Sheriff von Nottingham. Mit viel Witz, Aktion und jeder Menge Abenteuer. Dabei ist Robin Hood kein perfekter Held, sondern zweifelt auch mal, macht Fehler und steht trotzdem immer wieder auf. Eine Geschichte von Mut, Gerechtigkeit und die Frage, wann es Zeit ist, für andere einzustehen. Los geht's um 17 Uhr in der Kulturfabrik. Ein Theaterabend für Kinder und alle, die sich ein bisschen Kindheit bewahrt haben. Und bei allem wünschen wir euch natürlich auch wie immer viel Spaß.
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3: Ich bin Babit Büchner. Die CDU kämpft nach 3 verlorenen Landtagswahlen um ihre Glaubwürdigkeit. Heute endet eine 2-tägige Führungsklausur in Berlin, bei der die Partei einen Weg aus der Krise sucht.
4: Es geht um nicht weniger als die Zukunft der Kanzlerpartei. In bundesweiten Umfragen liegt die CDU inzwischen bei unter 20%, ein historisches Tief. Generalsekretärin Hoppermann hatte erklärt, man wolle die CDU wieder näher an die Lebenswirklichkeit der Menschen heranführen. Das fordern auch die Chefs der Landtagsfraktionen der Union. Die Menschen erwarten einen Politikwechsel, den sie im Alltag spüren, erklärte ihr Vorsitzender Sebastian Lechner aus Niedersachsen. Diana Kramer, Nachrichtenredaktion.
3: US-Präsident Donald Trump hat verkündet, dass die Ukraine und Russland künftig auf Angriffe ihrer Energieanlagen verzichten. Laut Kiew hat Moskau seine Attacken aber fortgesetzt und ein Heizkraftwerk getroffen.
5: Erst vor rund 4 Wochen hatte Trump behauptet, Moskau und Kiew würden die Angriffe auf die Energiesektoren einstellen. Doch die angebliche Vereinbarung hielt keine 24 Stunden. Und auch diesmal scheint am Versprechen nicht viel dran zu sein. Selenskyj sagte kurz darauf, er wisse gar nichts von der Einigung, aber der Ukrainer verspricht, wenn Putin seine Angriffe auf Energieanlagen stoppt, will Selenskyj dem Beispiel folgen. Aus Washington, Jan-Christoph Heibert.
3: Im September war es in Europa weiter ungewöhnlich warm und trocken. In Westeuropa gab es zusammen mit dem September 2023 den wärmsten September seit Beginn der Aufzeichnungen, teilte der EU-Klimawandeldienst Copernicus mit. Die Temperatur lag 2,5 Grad über dem Mittel der Jahre 1991 bis 2020. Copernicus erwartet, dass die Temperaturen wegen des Wetterphänomens El Niño weltweit auch bis zum kommenden Jahr hochbleiben. Und zum Sport. Der SC Freiburg ist neuer Tabellenführer in der Fußball-Bundesliga. Die Mannschaft hat am Abend mit 2:1 gegen Schalke 04 gewonnen. Vorher hatte sich Köln ebenfalls mit 2:1 gegen Borussia Mönchengladbach durchgesetzt. Dabei gab es heftige Fankrawalle und das Spiel musste einige Minuten unterbrochen werden. Gladbacher Fans hatten Leuchtraketen in die Kölner Zuschauerränge geschossen.
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6: Mit Lisa Tauchen, guten Morgen. Der Kreis Neuwied arbeitet künftig enger mit der Region Bonn zusammen. Er ist offiziell dem regionalen Arbeitskreis beigetreten, in dem sich Bonn, der Rhein-Sieg-Kreis und der Kreis Ahrweiler seit mehr als 30 Jahren abstimmen. Die Vereinbarung wurde im Bonner Rathaus unterzeichnet. Gemeinsam wollen die Partner Themen wie Wohnen, Gewerbeflächen, Verkehr und Klimawandel angehen. Neuwieds Landrat Achim Hallerbach sprach von einem historischen wichtigen Schritt. Viele Menschen im Kreis Neuwied seien im Alltag ohnehin eng mit der Region Bonn verbunden. Die Herausforderungen endeten nicht an den Grenzen der Bundesländer. Aktuell geht es in dem Arbeitskreis auch darum, Bonn als zweites politisches Zentrum Deutschlands zu sichern. Außerdem in den Regionalnachrichten um 12:30. In Koblenz-Niederberg ist die Kniebreche ab heute voll gesperrt. Und Schülern der Region soll die Angst vor Mathe genommen werden.
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7: Wir haben aktuell 9 Grad in Kruft, 9 Grad in Montabaur und in Koblenz-Lützel haben wir auch 9.

0: 9 Grad gemessen. Heute erwartet uns ein Mix aus Sonne und Wolken. Wir starten in die neue Woche auch recht angenehm mit 18 Grad in der Spitze. Es bleibt weiterhin windig und bewölkt.
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0: Mit dem Blick zu euch raus auf die Straßen und aktuell sieht's gut aus, soweit sind die frei, kommt gut an.
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0: Blitze haben wir aktuell noch keine und Radarkontrollen sind auch noch nicht angekündigt. Das heißt, falls ihr was entdeckt habt, dürft ihr gerne anrufen oder eine WhatsApp senden an unsere Antenne Koblenz Hotline 0261 98 820 99. Denn gemeinsam machen wir unsere Straßen sicherer.
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2: Der Modestore Robert Ley zelebriert dieses Jahr sein 20. Jubiläum am Standort in Mülheim-Kärlich. Und das muss natürlich ordentlich gefeiert werden. Darum ist im Store in Mülheim-Kärlich im Oktober einiges geplant. Darum geht es gleich nach zwei Hits am Stück. Wir starten mit den allerbesten Hits aller Zeiten. Mein Name ist Alla Schenz. Einen schönen guten Morgen.
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0: Ihr hört Antenne Koblenz mit den besten Hits aller Zeiten und der Modestore Robert Ley zelebriert dieses Jahr sein 20-jähriges Jubiläum am Standort in Mülheim-Kärlich und das muss natürlich ordentlich gefeiert werden. Darum ist im Store in Mülheim-Kärlich im Oktober einiges geplant. Ich habe mit Susanne, der Store-Managerin, und Chantal, der Leiterin des Marketings von Robert Ley Deutschland, gesprochen. Die beiden erzählen von der Entwicklung des Stores und wofür die Marke Robert Ley überhaupt steht. 20 Jahre Robert Ley in Mülheim-Kärlich. Wie hat sich denn der Store seit der Eröffnung so entwickelt und was ist die Bedeutung für diesen Standort?
1: Der Store hat sich innerhalb 20 Jahren sehr großartig entwickelt. Wir haben 3-mal vergrößert, weil es ein fantastischer Standort ist und wunderbare Mitarbeiter beschäftigt sind, die uns auch tatsächlich seit 20 Jahren begleiten. Und wir sind sehr erfolgreich, weil wir viel Spaß miteinander haben.
0: Wie ist das denn mit den aktuellen Online-Sachen? Kann man bei euch online bestellen?
1: Ja, bei uns kann man auch online bestellen. Das geht dann über das ganze Unternehmen hinaus. Die Online-Seite von uns zeigt alle abgebildeten Marken, die wir im Unternehmen führen, nicht nur in Mülheim-Kärlich, aber wir können auch in Mülheim-Kärlich selbstverständlich Päckchen packen und bedienen auch den Online-Shop.
0: Robert Ley gibt es jetzt bereits seit vielen Jahrzehnten. Wofür steht die Marke Robert Ley denn heute und was ist der Unterschied zu vielleicht auch anderen Modehäusern?
2: Robert Ley steht vor allem für Familie. Also wir wollen, dass der Kunde das Gefühl hat, wenn er bei uns ist, dass er nicht einfach nur der Kunde ist, sondern irgendwie ein Teil dieser Robert Ley-Familie. Und das ist etwas, was wir auch stark rüberbringen möchten mit vielen Dingen, die wir auch in den letzten Jahren verändert haben. Und wir haben unsere Stores digitalisiert. Wir wollen direkt vor Ort den Kunden, den Gast auch einfach abholen. Und das ist etwas, was uns, glaube ich, ausmacht, was uns besonders macht und was wir vor allem gerne machen.
0: Ein besonderes Augenmerk wird auf die Serviceleistungen und das Kauferlebnis für die Kunden gelegt. 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
1: Im Studio Lisa Tauchen, guten Morgen. Der Kreis Neuwied arbeitet künftig enger mit der Region Bonn zusammen. Er ist offiziell dem regionalen Arbeitskreis beigetreten, in dem sich Bonn, der Rhein-Sieg-Kreis und der Kreis Ahrweiler seit mehr als 30 Jahren abstimmen. Die Vereinbarung wurde im Bonner Rathaus unterzeichnet. Gemeinsam wollen die Partner Themen wie Wohnen, Gewerbeflächen, Verkehr und Klimawandel angehen. Neuwieds Landrat Achim Hallerbach sprach von einem historischen wichtigen Schritt. Viele Menschen im Kreis Neuwied seien im Alltag ohnehin eng mit der Region Bonn verbunden. Die Herausforderungen endeten nicht an den Grenzen der Bundesländer. Aktuell geht es in dem Arbeitskreis auch darum, Bonn als zweites politisches Zentrum Deutschlands zu sichern. In Koblenz-Niederberg wird die Straße Kniebrecher ab heute voll gesperrt. Grund sind Bauarbeiten an einer Stützwand. Die Wand sichert den Hang zu einem darunterliegenden Becken mit Regenwasser. Das Tiefbauamt der Stadt ersetzt die alte Wand durch eine neue. Die Sperrung soll bis Ende des Jahres dauern. Fußgänger können die Baustelle seitlich passieren. Für die Anwohner wird eine Umleitung ausgeschildert. Die Stadt bittet, sich auf diese Einschränkungen einzustellen. Die Nachhilfeschule Studienkreis will Schülern in Koblenz, Bendorf, Andernach und Dierdorf die Angst vor Mathe nehmen. Dafür stellt das Unternehmen kostenlose Lernvideos im Internet bereit. Darin gibt eine Mathematikerin Tipps zum Kopfrechnen, zu Textaufgaben und zum regelmäßigen Üben. Außerdem gibt es in den Filialen vor Ort ein kostenloses Mathe-Paket, solange der Vorrat reicht. Die Idee dahinter: Mathe begegnet Kindern auch im Alltag, etwa beim Einkaufen, Kochen oder bei Gesellschaftsspielen. Wer das spielerisch entdecke, baue leichter Berührungsängste ab. Das gelte vor allem für Schüler, die bereits schlechte Erfahrungen mit dem Fach gemacht haben. Im Kreis Neuwied gibt die Abfallwirtschaft Tipps für die Nutzung der 3 Wertstoffhöfe. Dort können unter anderem Grünschnitt, Sperrmüll, Schrott und Elektrogeräte abgegeben werden. Bis zu 2 Kubikmeter pro Tag und Fahrzeug werden bei diesen Abfällen kostenlos angenommen. Wichtig: bei Elektrogeräten müssen Batterien und Akkus vorher herausgenommen werden, da besonders Lithium-Ionen-Akkus eine Brandgefahr darstellen. Wer einen Wertstoffhof nutzen möchte, sollte außerdem einen Ausweis oder Gebührenbescheid als Nachweis für den Wohn- und Firmensitz im Kreis mitbringen. Die Höfe sind werktags von 8 bis 16 Uhr und samstags von 8 bis 12 Uhr geöffnet.
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2: 9 Grad in Urmitz, 9 Grad in Weitersburg und in Koblenz-Niederberg haben wir auch 9 Grad gemessen. Und es bleibt weiterhin frisch heute Morgen. In die neue Woche starten wir dann mit einem Mischmasch-Wetter aus Sonne, Wolken und Wind. Heute mit 18 Grad in der Spitze.
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2: Mit dem Blick zu euch raus auf die Straße, da haben wir eine Gefahrenmeldung auf der A61 Mönchengladbach Richtung Koblenz zwischen Wehr und Mendig. Gefahr durch Gegenstände auf dem rechten Fahrstreifen. Und A61 Mönchengladbach Richtung Koblenz zwischen Mendig und Gruft. Hier steht ein defekter LKW, fahrt vorsichtig.
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2: Blitzer haben wir aktuell noch keine und Radarkontrollen sind auch noch nicht angekündigt. Das heißt, falls ihr was entdeckt habt, dürft ihr gerne anrufen oder eine WhatsApp senden an unsere Antenne Koblenz Hotline 0261 98 820 99. Denn gemeinsam machen wir unsere Straßen sicherer.
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0: 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Und im Oktober ist es soweit. Der Modestore Robert Ley feiert sein 20-jähriges Jubiläum am Standort Mülheim-Kärlich. Und das bringt jede Menge Events mit sich. Dafür wird natürlich einiges geplant. Ich habe mit Chantal, der Leiterin des Marketings von Robert Ley Deutschland, über die kommenden Events im Store in Mülheim-Kärlich gesprochen. In der heutigen Zeit muss man ja rausstechen. Was würdet ihr sagen, macht ihr noch genau dafür?
1: Ich glaube, es ist vor allem auch die Markenvielfalt, die wir anbieten. Wir haben das Glück, dass wir ein ganz unterschiedliches Konzept haben, dass wir aber vor allem auch Marken abbilden, die nicht unbedingt immer jeder hat. Wir sind mit unserer eigenen Marke auch am Start. Da sind viele Kaschmirprodukte, Seidenblusen bei. Einfach etwas, womit wir uns auch noch mal ein bisschen abheben wollen, weil wir zeigen wollen, was für uns Qualität bedeutet. Und das machen wir genau mit diesen Dingen.
0: Ein 20-jähriges Jubiläum feiert man natürlich auch nicht einfach so. Ihr habt einiges geplant. Wie sieht denn so der grobe Ablauf aus?
1: Der Ablauf ist wie folgt. Man bekommt bei uns vom 1. bis zum 31.10. 20% Rabatt auf ausgewählte Artikel. Und das ist noch nicht alles. Jeden Samstag aktivieren wir die Samstage. Das heißt, es ist immer was bei uns los. Wir versuchen einfach, unseren Kunden ein Geschenk zu machen und den Tag bei uns genießen zu können. Am 10.10. starten wir. Das ist quasi unsere Opening-Feier. Wir haben vor Ort einen DJ. Wir begleiten das Ganze natürlich mit einem Sektempfang. Es gibt eine riesige Fotobox. Wir haben eine Matcha-Bar vor Ort. Es gibt ein Glücksrad. Am 17.10. wollen wir so ein bisschen auch die Frauenpower begleiten. Das ist unser Ladies-Tag. Es wird eine Floristin da sein. Es wird ein Spritzgetränk geben. Wir bekommen Unterstützung von unseren Marken wie Max Mara oder Mark Kane, die den Tag mit uns gemeinsam feiern werden. Dann geht es am 24.10. weiter. Wir bieten unterschiedliche Produkte an. Auch lokale Partner sind mit dabei. Wir freuen uns einfach riesig, im Oktober jeden begrüßen zu können. Egal, ob er schon Kunde ist oder Kunde werden möchte oder einfach nur so mal zu Besuch kommt. Wir freuen uns einfach, Mülheim-Kärlich strahlen zu lassen und den ganzen Oktober zu feiern.
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3: Ich bin David Büchner. Findet die CDU einen Weg aus ihrer existenziellen Krise? Heute endet eine zweitägige Führungsklausur dazu in Berlin. Der Ministerpräsident von Rheinland-Pfalz, Gordon Schnieder, ist der Ansicht, dass es dabei aber nicht darum gehen sollte, ob sich Bundeskanzler Friedrich Merz halten kann. Er sagte im ZDF:
4: Ich möchte jetzt keine Personaldiskussion, sondern ich möchte eine Diskussion über unsere Politik der nächsten Wochen und Monate. Da geht es um die Alltagsfragen der Menschen. Wir erleben heute, dass am Ende des Geldes noch ganz schön viel Monat übrig ist.
3: Ergebnisse der Klausur sollen am Mittag vorgestellt werden. Nach dem Rekordsommer mit Hitze und Dürre hat auch der September kaum Änderung gebracht. Erneut gab es Rekordtemperaturen, teilte der EU-Klimawandeldienst Copernicus mit. In Teilen Westeuropas hat sich die Trockenheit im Vergleich zum August sogar noch einmal verschärft.
5: Die Flüsse in Teilen Europas führen so wenig Wasser wie noch nie in einem September. Betroffen sind unter anderem Rhein, Donau und Weichsel. Die Trockenheit trifft gleich mehrere Bereiche. Schiffe können nur wenig Fracht transportieren, weil ihnen der nötige Tiefgang fehlt. In der Landwirtschaft mangelt es an Wasser für die Felder. Auch die Wasserversorgung gerät in einigen Regionen unter Druck. Der Regen zum Ende des Monats hat in einigen Regionen zwar geholfen, woanders war er aber so stark, dass es zu Überschwemmungen kam, etwa in Spanien und Frankreich. Thomas Bremser, Nachrichtenredaktion.
3: US-Präsident Donald Trump hat gestern überraschend verkündet, dass die Ukraine und Russland künftig auf Angriffe ihrer Energieanlagen verzichten. Laut Kiew hat Moskau seine Attacken aber fortgesetzt und ein Heizkraftwerk getroffen. Trumps Ankündigung hatte in der Ukraine zuerst für Überraschung gesorgt. Präsident Zelensky erklärte dann jedoch, seine Regierung sei dazu bereit. Von russischer Seite gab es noch keine Reaktion. Und noch zum Sport. Der SC Freiburg ist neuer Tabellenführer in der Fußball-Bundesliga. Die Mannschaft hat am Abend mit 2:1 gegen Schalke 04 gewonnen. Vorher hatte sich Köln ebenfalls mit 2:1 gegen Borussia Mönchengladbach durchgesetzt. Gladbach bleibt damit auch nach 5 Spielen punktlos Tabellenletzter.
2: Und jetzt noch mehr Informationen aus unserer Region.
6: Mit Lisa Tauchen, guten Morgen. Ein Wolf darf im Westerwald endgültig gejagt werden. Das hat das Oberverwaltungsgericht Rheinland-Pfalz in einem Eilverfahren entschieden. Damit bestätigt sich eine Entscheidung des Verwaltungsgerichts Koblenz. Ein Umweltverband hatte dagegen Beschwerde eingelegt. Das Gericht begründet seine Entscheidung damit, dass der Wolf zuletzt immer häufiger Nutztiere angegriffen habe. Weitere größere Schäden seien deshalb zu erwarten. Die Jagd ist auf bestimmte Reviere im nördlichen Westerwaldkreis beschränkt. Landrat Klaus Lüttke Fedder sagte, es gehe darum, Schaf- und Ziegenhalter zu schützen. Viele von ihnen überlegten, wegen der Angriffe ihre Tierhaltung aufzugeben. Außerdem in den Regionalnachrichten um 20:30. Die Hochschule Koblenz unterstützt erneut 8 Geschäftsideen. Und das Neuwieder Deichherz soll künftig rund 150 Veranstaltungen im Jahr anbieten.
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7: 6 Grad in Waldesch, 6 Grad in Rehns und in Koblenz-Rauental haben wir auch 6 Grad gemessen. Und heute bleibt es Vormittag dicht bewölkt. Nachmittags zeigt sich ab und an die Sonne. Etwas windig bleibt.

0: bleibt es heute mit 3 Sonnenstunden über den Tag verteilt und 17 Grad in der Spitze.
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0: Mit dem Blick zu euch raus auf die Straße, da haben wir eine Gefahrenmeldung auf der A61 Mönchengladbach Richtung Koblenz zwischen Wehr und Mendig. Gefahr durch Gegenstände auf dem rechten Fahrstreifen. Und A61 Mönchengladbach Richtung Koblenz zwischen Mendig und Gruft. Hier steht ein defekter LKW, fahrt vorsichtig.
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0: Radarkontrollen sind für heute noch nicht angemeldet, aber falls ihr schon was entdeckt habt, gerne anrufen oder eine WhatsApp senden an die 0261 98 8 20 99. Denn gemeinsam machen wir unsere Straßen sicherer.
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0: Im Oktober ist es soweit. Der Modestore Robert Ley feiert sein 20. Jubiläum am Standort in Mülheim-Kärlich. Und das bringt jede Menge Events mit sich. Und dafür wurde einiges geplant. Darum geht's gleich nach 2 Hits. Wir starten weiter rein in die allerbesten Hits aller Zeiten. Mein Name ist Ala Schens. Einen guten Start in die neue Woche wünsche ich.
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0: Das ist Antenne Koblenz mit den besten Hits aller Zeiten. Und seit diesem Jahr ist Viktor Ley mit in sein Familienunternehmen Robert Ley eingestiegen. Den Modestore gibt es bereits seit mehreren Jahrzehnten, aber der Store in Mülheim-Kärlich zelebriert dieses Jahr sein 20-jähriges Jubiläum. Und das muss natürlich ordentlich gefeiert werden. Wie wichtig solche Events sind und wie sich die Welt um den Einzelhandel verändert hat, hat mir der Unternehmer erzählt. Ihr seid ein Familienunternehmen. Wie lange gibt's euch denn schon?
1: Uns gibt es schon seit 1893 und sind jetzt in der 5. Generation. Aber tatsächlich erst in der 3. Generation, dass wir auch wirklich nur Klamotte machen. Also ganz, ganz früher hatten wir noch andere Produkte im Programm. Zum Beispiel Ersatzteile für Motorräder. Das haben wir natürlich heutzutage nicht mehr. Wir sind jetzt ein reines Textil-Einzelhandelsunternehmen und haben natürlich auch noch eine Lifestyle-Rubrik, wo wir dann auch noch neben den Klamotten unsere Sachen verkaufen.
0: Genau, also ihr habt ja jetzt zum Beispiel Mülheim-Kärlich, ist ja neu ausgebaut worden, auch der Store. Und da habt ihr so eine kleine Kaffeebar drin. Ist das was, was ihr auch in anderen Stores habt oder etablieren wollt?
1: Das haben wir tatsächlich in all unseren Stores. Das ist auch etwas, was wir in unserem Konzept verkörpern möchten. Also wir wollen im Endeffekt, dass der Kunde sich bei uns so wohl wie möglich fühlt. Dass er, wenn er bei uns ist, auch eine hohe Aufenthaltsqualität hat und möglichst auch lange bei uns bleibt und auch nicht nur die Möglichkeit hat, bei uns einzukaufen, was wichtig ist, aber wir wollen ihm natürlich auch ein gutes Erlebnis drumherum bieten. Deswegen bieten wir in all unseren Filialen an der Kaffeebar eben Softdrinks und Kaffee an.
0: Du warst vorher ganz woanders, jetzt bist du eingestiegen ins Familienunternehmen. Was fasziniert dich denn am Einzelhandel?
1: Also ich finde, der Einzelhandel, man hört es ja auch überall, ist natürlich momentan in einer, würde ich sagen, insgesamt Transformationsphase. Ob das jetzt online ist, ob das die Automatisierung, die KI ist, aber wir erleben momentan auf jeden Fall sehr, sehr viele Entwicklungen und das macht es auch eigentlich gerade so spannend, an diesen Entwicklungen teilzuhaben und möglichst am Zahn der Zeit zu sein, sich immer wieder neu zu erfinden und auch dafür zu sorgen, dass der Einzelhandel nicht verloren geht und dass wir das auch über die nächsten 135 Jahre auch weiterhin machen können und den Kunden auch ein entsprechendes Erlebnis bieten können, dass es auch weiterhin attraktiv bleibt.
0: Falls ihr mal bei Robert Ley auf Social Media reinschauen wollt, das Unternehmen hat seit kurzem einen eigenen Account unter dem Namen Robert-Ley-Fashion. Und ansonsten könnt ihr im Oktober an jedem Samstag im Store in Mülheim-Kärlich zu einem der Events vorbeikommen.

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1: Im Studio Lisa Tauchen, guten Morgen. Ein Wolf darf im Westerwald endgültig gejagt werden. Das hat das Oberverwaltungsgericht Rheinland-Pfalz in einem Eilverfahren entschieden. Damit bestätigt sich eine Entscheidung des Verwaltungsgerichts Koblenz. Ein Umweltverband hatte dagegen Beschwerde eingelegt. Das Gericht begründet seine Entscheidung damit, dass der Wolf zuletzt immer häufiger Nutztiere angegriffen habe. Weitere größere Schäden seien deshalb zu erwarten. Die Jagd ist auf bestimmte Reviere im nördlichen Westerwaldkreis beschränkt. Landrat Klaus Lüttgefeld sagte, es gehe darum, Schaf- und Ziegenhalter zu schützen. Viele von ihnen überlegten wegen der Angriffe, ihre Tierhaltung aufzugeben. Die Hochschule Koblenz unterstützt erneut 8 Geschäftsideen von Studenten und Mitarbeitern. Mehr Informationen dazu hat unser Rhein-Mosel-Experte Lenz Göbels.
2: Jedes Team erhält bis zu 7.500 Euro, um innerhalb von 5 Monaten ein erstes Modell seiner Idee zu entwickeln. Außerdem bekommen die Teams Beratung und dürfen die Werkstätten der Hochschule in Koblenz und Remagen nutzen. Unter den Projekten ist eine Atemschutzmaske für Feuerwehrleute, die bei gefährlichen Werten sofort warnt. Ein anderes Team entwickelt ein automatisches Sprühgerät für steile Weinberge. Eine weitere Idee soll Fledermäuse an Windrädern schützen. Die Hochschule sucht deshalb Partner aus der Wirtschaft, um das Programm fortzusetzen. Aus der Nachrichtenredaktion Lenz Göbels.
1: Die neue Neuwieder Stadthalle Deichherz soll künftig rund 150 Veranstaltungen im Jahr anbieten. Das hat Jens Becker angekündigt, Geschäftsführer der Firma Neuwied Musik, die Halle betreiben. Dafür will er mit anderen Veranstaltern und Neuwieder Vereinen zusammenarbeiten. Neben Konzerten und Shows finden dort auch Firmenfeiern, Messen und Prüfungen statt. Für November und Dezember stehen bereits zahlreiche Termine fest. Die Halle bietet Platz für knapp 700 Besucher. Sie war zunächst als Übergangslösung geplant, soll aber voraussichtlich rund 10 Jahre genutzt werden. Der Rhein-Lahn-Kreis sucht wieder einen stillen Star. Mit dem Bürgerpreis will Landrat Jörg Denninghof Menschen ehren, die sich ohne großes Aufsehen ehrenamtlich für andere einsetzen. Das kann zum Beispiel beim Sportverein, bei der Feuerwehr, in der Jugendarbeit oder in sozialen Einrichtungen sein. Bürger können Vorschläge bei der Kreisverwaltung einreichen. Dafür sollen sie ein kurzes Porträt und ein Foto der Person per E-Mail schicken. Einsendeschluss ist der 31. Oktober. Aus allen Vorschlägen werden 5 Preisträger ausgewählt. Sie werden am 17. Dezember im Kreishaus in Bad Ems geehrt.
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3: Grad gemessen. Und heute bleibt es auf jeden Fall von den Temperaturen unter 20 Grad. 17 erreichen wir in der Spitze, vormittags mit vielen dicken Wolken. Nachmittags lässt sich die Sonne doch von der freundlichen Seite blicken. Heute mit 3 Sonnenstunden über den Tag verteilt.
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3: Mit dem Blick zu euch raus auf die Straßen, da haben wir eine Meldung auf der A61 Mönchengladbach Richtung Koblenz zwischen Wehr und Mendig. Gefahr durch Gegenstände auf dem rechten Fahrstreifen. Dann weiter auf der A61 Mönchengladbach Richtung Koblenz zwischen Mendig und Kruft. Gefahr durch einen defekten LKW. Ansonsten sind die Straßen frei, kommt gut durch.
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3: Radarkontrollen sind für heute noch nicht angemeldet, aber falls ihr schon was entdeckt habt, gerne anrufen oder eine WhatsApp senden an die 0261 98 8 20 99. Denn gemeinsam machen wir unsere Straßen sicherer.
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2: Die Metternicher Eule ist ein bekannter Aussichtspunkt im Koblenzer Stadtteil Metternich. Von hier aus blickt man auf die Mosel, den Stadtstrand und die Universität. Doch woher stammt eigentlich der Name Eule und was hat es damit auf sich? Das Denkmal steht auf dem Kimmelberg und wurde 1913 zu Ehren gefallener Soldaten der preußischen Armee aus der Gemeinde Metternich errichtet. Der Grundstein wurde am 15. Juni 1913 gelegt. Eingeweiht wurde das Denkmal am 18. und 19. Oktober 1913, dem 100. Jahrestag der Völkerschlacht bei Leipzig. Es ist damit auch ein Zeugnis der damaligen Erinnerungskultur. Finanziell unterstützt wurde der Bau vom Metternicher Wohltäter Max Weidmann. Das rund 9 Meter hohe Denkmal aus Trahüt erreicht man über eine 16 Meter breite Freitreppe. Zu sehen auf der Spitze ist ein Adler, darunter ein eisernes Kreuz mit dem Buchstaben W für Kaiser Wilhelm I. und der Jahreszahl 1870. Die ursprünglichen Inschriften sollten an die Toten der Völkerschlacht sowie der Kriege von 1864, 1866, 1870 und 71 erinnern. Nach dem Ersten und dem Zweiten Weltkrieg wurden sie ergänzt. 1993 wurde das Denkmal restauriert, zu einem Mahnmal des Friedens umgewidmet und die Inschriften erhielten ihre heutige Form. Auf der Vorderseite steht seitdem: den Toten zu Ehren, den Lebendigen zur Mahnung. Bleibt die Frage, warum von einer Eule die Rede ist, wenn auf dem Denkmal doch ein Adler sitzt? Die gängige Erklärung: der Adler ist in einer untypischen Sitzhaltung mit angelegten Flügeln dargestellt und erinnert so an eine sitzende Eule. Eul entstand daher als scherzhafter Spitzname, der bald auch auf die Bewohner Metternichs überging. Heute ist die Eule das Wahrzeichen Metternichs. Der Stadtteil ist nicht nur mit zahlreichen Eulen in allen Variationen geschmückt, sondern feiert auch jedes Jahr am letzten Augustwochenende seine eigene Eule-Kermes. Die Metternicher Eule ist somit weit mehr als ein historisches Denkmal. Sie ist fester Bestandteil der Identität des Stadtteils.
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1: Ich bin Babette Büchner. Bärbel Baas tritt als Arbeitsministerin und als SPD-Chefin zurück. Das erklärte sie in einer Mitteilung. Sie begründet das unter anderem mit dem Tod ihrer Stieftochter. Sie brauche Zeit, um die Trauer zu verarbeiten. Gleichzeitig habe es in der persönlich schwierigen Zeit öffentliche Angriffe auf sie gegeben, auch aus den Reihen des Koalitionspartners, schreibt Baas. Die Union hatte ihr zuletzt vorgeworfen, den Gesetzentwurf zur Rentenreform zu verschleppen. Für den Koalitionspartner kommt der Paukenschlag zur Unzeit. Die CDU sucht selbst gerade nach Wegen aus der Krise. Seit gestern beraten die Spitzen der Partei auf einer Klausur in Berlin. Ergebnisse sollen am Mittag vorgestellt werden.
2: Bislang ist nichts nach außen gedrungen, welchen Kurs die CDU einschlagen will. Der Tenor vor dem Treffen war, man wolle zurück zu alter Stärke und wieder näher ran an die Lebenswirklichkeit der Menschen. Außerdem soll es darum gehen, Kanzler und Parteichef Friedrich Merz wieder zu stabilisieren. Seine Umfragewerte sind noch schlechter als die seiner Partei. Rückendeckung gab es am Abend von CSU-Chef Markus Söder. Der sagte in der ARD-Sendung Mioska, Friedrich Merz bleibt Bundeskanzler und nannte die schlechten Umfragewerte für ihn ungerecht. Diana Kramer, Nachrichtenredaktion.
1: US-Präsident Donald Trump hat gestern überraschend verkündet, dass die Ukraine und Russland künftig auf Angriffe ihrer Energieanlagen verzichten. Laut Kiew hat Moskau seine Attacken aber fortgesetzt und ein Heizkraftwerk getroffen.
3: Bei dem russischen Angriff auf das Gebiet Kharkiv gab es auch Tote und Verletzte. Zwar wirft die Ukraine Russland einen Verstoß gegen die angeblich für Energieobjekte geltende Waffenruhe vor, allerdings ist die Zustimmung Moskaus zu dem von US-Präsident Trump verkündeten Schritt nicht bekannt. Für Russlands Militär gelten die Angriffe auf Energieanlagen jetzt zu Beginn der kalten Jahreszeit als wichtiges Druckmittel. Kiew soll so gezwungen werden, sich auf Moskaus Forderungen für ein Kriegsende einzulassen. Im Moment aber stehen die Zeichen eher weiter auf Eskalation. Ulf Mauder, Nachrichtenredaktion.
1: Und zum Sport. Der SC Freiburg ist neuer Tabellenführer in der Fußball-Bundesliga. Die Mannschaft hat am Abend mit 2:1 gegen Schalke 04 gewonnen. Vorher hatte sich Köln ebenfalls mit 2:1 gegen Borussia Mönchengladbach durchgesetzt.
0: Und jetzt noch mehr Informationen aus unserer Region.
4: Mit Lisa Tauchen, guten Morgen. Der Kreis Neuwied arbeitet künftig enger mit der Region Bonn zusammen. Er ist offiziell dem regionalen Arbeitskreis beigetreten, in dem sich Bonn, der Rhein-Sieg-Kreis und der Kreis Ahrweiler seit mehr als 30 Jahren abstimmen. Die Vereinbarung wurde im Bonner Rathaus unterzeichnet. Gemeinsam wollen die Partner Themen wie Wohnen, Gewerbeflächen, Verkehr und Klimawandel angehen. Neuwieds Landrat Achim Hallerbach sprach von einem historischen wichtigen Schritt. Viele Menschen im Kreis Neuwied seien im Alltag ohne eng mit der Region Bonn verbunden. Die Herausforderungen endeten nicht an den Grenzen der Bundesländer. Aktuell geht es in dem Arbeitskreis auch darum, Bonn als zweites politisches Zentrum Deutschlands zu sichern. Außerdem in den Regionalnachrichten um 5:30. In Koblenz-Niederberg ist die Kniebreche ab heute voll gesperrt. Und Schülern der Region soll die Angst vor Mathe genommen werden.
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5: 6 Grad in Waldesch, 6 Grad in Rhens und in Koblenz-Rauental haben wir auch 6 Grad gemessen. Und heute bleibt es Vormittag dicht bewölkt. Nachmittags zeigt sich ab und an die Sonne. Etwas windig bleibt es heute mit 3 Sonnenstunden über den Tag verteilt und 17 Grad in der Spitze.
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5: Mit dem Blick zu euch raus auf die Straßen, da haben wir eine Meldung auf der A61 Mönchengladbach Richtung Koblenz zwischen Wehr und Mendig. Gefahr durch Gegenstände auf dem rechten Fahrstreifen. Dann weiter auf der A61 Mönchengladbach Richtung Koblenz zwischen Mendig und Kruft. Gefahr durch einen defekten LKW. Ansonsten sind die Straßen frei, kommt gut durch.
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5: Blitzer wurden noch keine gemeldet und Radarkontrollen auch noch nicht angekündigt. Falls ihr aber schon mal was entdeckt habt oder andere Verkehrsbehinderung melden wollt, einfach anrufen oder eine WhatsApp senden an unsere Antenne Koblenz Hotline 0

0: 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Vielen Dank.
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0: Neue Musik aus der Region gibt's gleich von Smitsch. Der Musiker hat seine neue Single Mein Kopf im Gepäck, die am 11. Oktober erscheint. Im Song verarbeitet er persönliche Gedanken und Gefühle. Was genau dahinter steckt, das haben wir ihn gefragt. Und das ganze Interview hört ihr gleich nach zwei Hits am Stück. Wir starten jetzt mit den besten Hits aller Zeiten. Mein Name ist Ala Schenz, einen schönen guten Morgen.
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0: Neue Musik aus der Region gibt es von Smitsch. Der Musiker hat seine neue Single Mein Kopf im Gepäck, die gestern erschienen ist. Im Song verarbeitet er persönliche Gedanken und Gefühle. Was genau dahinter steckt und wer eigentlich der Mensch hinter dem Künstler namens Smitsch ist, das hat er mir einmal verraten.
1: Du hast dich gerade als Smitsch vorgestellt. Wer steckt denn hinter Smitsch?
2: Hinter Smitsch steckt Michel Lengert. Genau, ich studiere Musik hier in Koblenz und mache eigentlich schon mein ganzes Leben lang Musik.
1: Und deine erste Single ist schon raus. Jetzt kommt Single Nummer 2 und die heißt Mein Kopf. Worum geht es in dem Song?
2: Im Grunde geht es um dieses Gefühl, wenn man irgendwie mit Freunden unterwegs ist und man irgendwie zu schnell, ohne drüber nachzudenken, antwortet und irgendwas Dummes sagt und es einem dann hinterher erst klar wird, dass man vielleicht was gesagt hat, was man gar nicht sagen wollte oder dass so aufgefasst werden kann, wie man es gar nicht wollte, dass es aufgefasst wird.
1: Und du beschreibst den Song ja selber als Sound von Blink 182.
2: Genau.
1: Auf Deutsch, was dürfen wir uns darunter vorstellen?
2: Ja, also Blink 182 zeichnet sich ja aus durch so einen sehr poppigen, rockigen Sound. Und es gibt ja ganz, ganz viele Pop-Punk-Bands. Und ich habe mich für die explizit entschieden, weil der Song lustigerweise 182 BPM hat und irgendwie das die ganze Zeit so im Hintergrund war, einen Song zu schreiben, der sich so ähnlich anhört wie Blink.
1: Der Song ist entstanden, bevor du eine bestimmte Diagnose bekommen hast, die dem Text jetzt im Nachhinein nochmal eine ganz neue Bedeutung gegeben hat. Was ist passiert und wie hat sich durch dein Blick auf meinen Kopf verändert?
2: Genau, eigentlich war es immer schon so ein bisschen im Hinterkopf, dass ich vielleicht ADHS haben könnte. Und ich habe tatsächlich auch nur einen Termin für eine Diagnostik bekommen. Diese Diagnose hat im Nachhinein ganz in einen ganz anderen Rahmen gesteckt.
1: Wie war das für dich? Würdest du es eher beschreiben als Erleichterung, weil du eine Erklärung auf bestimmte Dinge hattest?
2: Ja, voll. Also gerade wenn man das im Hinterkopf hat die ganze Zeit, dass da irgendwas sein könnte. Und ich kannte so das grobe Krankheitsbild natürlich. Und es war dann sehr erleichternd, weil ich auch nicht gewusst hätte, was dann, ich sag mal, nicht mit mir stimmt oder was bei mir anders ist als bei Menschen, die normal sind. In Anführungszeichen.
0: Wie das einzigartige Intro dieses Songs entstand und was abgesehen vom neuen Song auch noch auf uns wartet, das hört ihr gleich hier bei uns.

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1: Im Studio Lisa Tauchen, guten Morgen. Der Kreis Neuwied arbeitet künftig enger mit der Region Bonn zusammen. Er ist offiziell dem regionalen Arbeitskreis beigetreten, in dem sich Bonn, der Rhein-Sieg-Kreis und der Kreis Ahrweiler seit mehr als 30 Jahren abstimmen. Die Vereinbarung wurde im Bonner Rathaus unterzeichnet. Gemeinsam wollen die Partner Themen wie Wohnen, Gewerbeflächen, Verkehr und Klimawandel angehen. Neuwieds Landrat Achim Hallerbach sprach von einem historischen wichtigen Schritt. Viele Menschen im Kreis Neuwied seien im Alltag ohnehin eng mit der Region Bonn verbunden. Die Herausforderungen endeten nicht an den Grenzen der Bundesländer. Aktuell geht es in dem Arbeitskreis auch darum, Bonn als zweites politisches Zentrum Deutschlands zu sichern. In Koblenz-Niederberg wird die Straße Kniebreche ab heute voll gesperrt. Grund sind Bauarbeiten an einer Stützwand. Die Wand sichert den Hang zu einem darunterliegenden Becken mit Regenwasser. Das Tiefbauamt der Stadt ersetzt die alte Wand durch eine neue. Die Sperrung soll bis Ende des Jahres dauern. Fußgänger können die Baustelle seitlich passieren. Für die Anwohner wird eine Umleitung ausgeschildert. Die Stadt bittet, sich auf diese Einschränkungen einzustellen. Die Nachhilfeschule Studienkreis will Schülern in Koblenz, Bendorf, Andernach und Dierdorf die Angst vor Mathe nehmen. Dafür stellt das Unternehmen kostenlose Lernvideos im Internet bereit. Darin gibt eine Mathematikerin Tipps zum Kopfrechnen, zu Textaufgaben und zum regelmäßigen Üben. Außerdem gibt es in den Filialen vor Ort ein kostenloses Mathe-Paket, solange der Vorrat reicht. Die Idee dahinter: Mathe begegnet Kindern auch im Alltag, etwa beim Einkaufen, Kochen oder bei Gesellschaftsspielen. Wer das spielerisch entdecke, baue leichter Berührungsängste ab. Das gelte vor allem für Schüler, die bereits schlechte Erfahrungen mit dem Fach gemacht haben. Im Kreis Neuwied gibt die Abfallwirtschaft Tipps für die Nutzung der drei Wertstoffhöfe. Dort können unter anderem Grünschnitt, Sperrmüll, Schrott und Elektrogeräte abgegeben werden. Bis zu 2 Kubikmeter pro Tag und Fahrzeug werden bei diesen Abfällen kostenlos angenommen. Wichtig: bei Elektrogeräten müssen Batterien und Akkus vorher herausgenommen werden, da besonders Lithium-Ionen-Akkus eine Brandgefahr darstellen. Wer einen Wertstoffhof nutzen möchte, sollte außerdem einen Ausweis oder Gebührenbescheid als Nachweis für den Wohn- und Firmensitz im Kreis mitbringen. Die Höfe sind werktags von 8 bis 16 Uhr und samstags von 8 bis 12 Uhr geöffnet.
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2: 7 Grad in Urmitz, 7 Grad in Polch und in Koblenz auf dem Oberwert haben wir auch 7 Grad gemessen. Und heute bleibt es auf jeden Fall von den Temperaturen unter 20 Grad. 17 erreichen wir in der Spitze, vormittags mit vielen dicken Wolken. Nachmittags lässt sich die Sonne doch von der freundlichen Seite blicken, heute mit 3 Sonnenstunden über den Tag verteilt.
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2: Mit dem Blick zu euch raus auf die Straßen, da haben wir eine Meldung auf der A61 Mönchengladbach Richtung Koblenz zwischen Wehr und Mendig. Gefahr durch Gegenstände auf dem rechten Fahrstreifen. Dann weiter auf der A61 Mönchengladbach Richtung Koblenz zwischen Mendig und Kruft. Gefahr durch einen defekten LKW. Ansonsten sind die Straßen frei, kommt gut durch.
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2: Blitzer wurden noch keine gemeldet und Radarkontrollen auch noch nicht angekündigt. Falls ihr aber schon mal was entdeckt habt oder andere Verkehrsbehinderung melden wollt, einfach anrufen oder eine WhatsApp senden an unsere Antenne Koblenz Hotline 0261 988 2099. Vielen Dank.
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0: Musik und Kaffee. Diese beiden Dinge verbindet der Musiker Smitsch mit seiner neuen Single Mein Kopf. Der Song ist gestern erschienen und rund um die Veröffentlichung hat er sich noch etwas Besonderes einfallen lassen. Wie das Intro des Songs entstanden ist und was es mit dem eigenen Kaffee auf sich hat, das hat er mir einmal erzählt.
1: Das Intro des Songs, das wurde auf einer leeren Speziflasche eingespielt. Genau. Wie kam es denn dazu? Kannst du das irgendwie auch bildlich beschreiben? Wie kann man sich sowas vorstellen?
2: Im Grunde, der Song war fertig und dann wollte ich aber noch was davor und dahinter haben, damit der Song nicht einfach so mit Vollgas anfängt. Und dann stand da halt gerade eine leere Speziflasche und dann habe ich im Grunde einfach gesagt, ich mach das Mikro nochmal an. Und dann habe ich einfach einen Schlüssel dagegen gehauen zweimal und der hat das dann so geschnitten, dass es halt so ein Intro geworden ist dann.
1: Aber auch interessant, eine Speziflasche quasi als Instrument zu benutzen.
2: Ja, alles kann ein Instrument sein. Man ist ja so super frei beim Musikmachen, das ist ja das Schöne daran. Und vielleicht gefällt es am Ende dann nicht allen, aber theoretisch kann man alles benutzen.
1: Sehr schön. Und passend zum Release gibt es jetzt sogar einen eigenen Smitsch-Kaffee.
2: Genau, also ich trinke einfach super, super gerne Kaffee und das habe ich auch erst vor kurzem erfahren. Kaffee kann bei Menschen mit ADHS einfach ein bisschen anders wirken als bei Menschen, die das nicht haben. Oder kann eine beruhigende Wirkung haben. Und dann kam die Idee eigentlich relativ schnell und wir haben dann im Grunde einfach Rösterei Nero angefragt, ob die da Lust drauf hatten und hat dann funktioniert, Gott sei Dank.
1: Zum Schluss, was wünschst du dir, was die Leute aus deinem Song, der mein Kopf heißt, mitnehmen, wenn sie deinen Song zum ersten Mal hören?
2: Denkt nicht zu viel nach, macht einfach Sachen, auf die ihr Bock habt und wenn ihr was Dummes sagt, so, dann kann man sich auch immer noch entschuldigen, das Ganze reflektieren und sich aussprechen und habt einfach eine gute Zeit.
0: Die neue Single Mein Kopf gibt es seit gestern und ist dann auf den gängigen Musikplattformen zu hören. Wer neugierig geworden ist, kann dann selbst mal reinhören.

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0: die Kraft auf, ihre Ämter weiter auszuführen, sagt Baas. Auch aus der Union kamen zuletzt Vorwürfe, die Ministerin würde ihren Gesetzentwurf zur Rentenreform verschleppen, obwohl viele vom Trauerfall in ihrer Familie wussten. Die Angriffe gegen sie in den letzten Tagen ihrer Trauer waren unanständig, sagte SPD-Chef Klingbeil. Thomas Bremser, Nachrichtenredaktion.
1: Die EU will heute Strafmaßnahmen gegen mehr als 1600 Personen und Unternehmen in Russland beschließen. Bundesaußenminister Johann Wadephul spricht von einem beispiellosen Sanktionsschlag gegen die Kriegswirtschaft von Präsident Wladimir Putin. Der grünen Außenpolitiker Omid Nuripur begrüßt das Paket. Er sagte im ZDF,
2: dass die Europäer ihre eigene Stimme erheben, dass sie geschlossen sind und dass sie den Druck aufrechthalten und ausbauen auf Russland. Und das ist der Sinn des Paketes und ich hoffe, dass der durchkommt. Das macht total Sinn. Die Amerikaner Seite, also Trumps Politik ist weder gut für Europa, wenn man ehrlich ist, noch für die USA, sondern das ist so ziemlich konstant, dass das in erster Linie für Putin gut ist und wir müssen uns davon absetzen.
1: US-Präsident Donald Trump hat gestern überraschend verkündet, dass die Ukraine und Russland künftig auf Angriffe ihrer Energieanlagen verzichten. Laut Kiew hat Moskau seine Attacken aber fortgesetzt und ein Heizkraftwerk getroffen. Trumps Ankündigung hatte in der Ukraine zuerst für Überraschung gesorgt. Präsident Zelensky erklärte dann jedoch, seine Regierung sei dazu bereit. Von russischer Seite gab es noch keine Reaktion. Das Bundesverfassungsgericht beschäftigt sich heute mit der Erbschaftssteuer. Die bayerische Staatsregierung klagt in Karlsruhe und will klären lassen, ob der Bund die Regeln dafür überhaupt vorgeben darf. Bayern kritisiert außerdem, dass Freibeträge nicht regionale Unterschiede bei den Immobilienpreisen berücksichtigen. Ein Urteil wird erst in einigen Monaten erwartet.
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4: Mit Alla Schenz, guten Tag. Die Stadt Neuwied hat ihre Schifffahrten für Senioren ab 67 Jahren nachgeholt. Die Touren waren zuvor wegen Niedrigwasser verschoben worden. An zwei Terminen gingen jeweils 260 Gäste in Engers an Bord. Bei bestem Spätsommerwetter gab es Kaffeekuchen und Akkordeonmusik. Wegen des niedrigen Wasserstands führte die vierstündige Fahrt statt nach Königswinter an Koblenz vorbei in Richtung Braubach. Für das nächste Angebot der Reihe kann man sich bereits anmelden. Im Dezember steht im Schlosstheater eine Komödie auf dem Programm.
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5: 8 Grad messen wir derzeit in Pleit, 8 Grad sind es auch in Andernach und in der Koblenzer Südstadt, da messen wir ebenfalls 8 Grad. Jetzt ist noch ein bisschen zugezogen, doch zum Nachmittag, da wird es dann deutlich angenehmer. Die Sonne kommt ein bisschen heraus und liefert uns noch Höchstwerte von 17 Grad. Der morgige Dienstag startet leicht verregnet, bringt aber dann Höchstwerte von 16 Grad mit sich. Und der Mittwoch startet nebelig, bringt aber auch Höchstwerte von 20 Grad.
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5: Mit dem Blick raus zu euch auf die Straßen und auf der A61 München-Gladbach Richtung Koblenz haben wir zwischen Mendig und Kruft einen defekten LKW stehen. Seid ihr bitte vorsichtig, so auch auf der B327, denn in Höhe der Auffahrt Koblenz-Karthause haben wir in beide Richtungen Hunde auf der Fahrbahn. Seid ihr besonders vorsichtig. Langsam geht es aktuell auf der B42 Bonn Richtung Koblenz voran. Zwischen dem Industriegebiet Rodenbach und Neuwied-Mitte müsst ihr 5 Minuten mehr einplanen. Ansonsten sind die Straßen aber frei, kommt gut durch.
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5: Geblitzt wird in Koblenz gleich zweifach. Ein Caddy blitzt auf dem Münsterweg in Rübenach. Dort ist Schrittgeschwindigkeit erlaubt. Ein weiterer Caddy blitzt im Rauental auf der Steinstraße. Das Ganze auf Höhe der Schule in Richtung Schlachthofstraße. Hier sind 30 erlaubt. Solltet ihr weitere Infos haben zu Staus, Blitzern oder weiteren Gefahren, nicht lang zögern, einfach die Antenne Koblenz Hotline wählen. Die 0261 988 20 99 freut sich über eure Infos, entweder per Anruf oder WhatsApp. Denn nur so machen wir gemeinsam unsere Straßen sicherer. Vielen Dank.
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5: Einen wunderschönen Start in die Woche wünsche ich uns allen. Montage können ja immer etwas trist wirken, aber umso mehr strenge ich mich an, während meiner Sendung euch den Tag ein bisschen zu versüßen. Bis 15 Uhr bekommt ihr die volle Ladung Action und hört dabei die besten Hits aller Zeiten hier bei Antenne Koblenz. Und der Start in den Tag, der hat es in sich, denn der beginnt mit Oasis und ihrem Hitsong Wonderwall. Ich bin Jens Göbels und freue mich auf den Vormittag.

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1: Das Jahr 1786 war für Koblenz von besonderer Bedeutung. Clemens Wenzelaus von Sachsen war Kurfürst und Erzbischof von Trier. Unter seiner Herrschaft wurde Koblenz immer stärker zu einer Residenzstadt ausgebaut. Außerdem wurde das kurfürstliche Schloss am Rhein fertiggestellt. Am 23. November 1786 zog Clemens Wenzelaus aus seiner bisherigen Residenz in Ehrenbreitstein in das Schloss in Koblenz ein. Das Schloss sollte den Reichtum und die Macht des Kurfürsten zeigen. Rund um das Schloss wurde ein neues Stadtviertel errichtet, das später Clemensstadt genannt wurde. Dort entstanden breite Straßen und repräsentative Gebäude. Das neue Viertel sollte der Residenzstadt ein modernes und höfisches Erscheinungsbild geben. Mit dem Umzug des Kurfürsten verlagerte sich das politische und gesellschaftliche Zentrum von Ehrenbreitstein nach Koblenz. Der Hof zog mit dem Kurfürsten in die neue Residenz ein. Dadurch kamen zahlreiche Hofbeamte, Bedienstete, Handwerker und andere Menschen nach Koblenz. Die Stadt gewann dadurch weiter an Bedeutung. Clemens Wenzelaus ließ Koblenz nach den Vorstellungen des 18. Jahrhunderts gestalten. Besonders wichtig waren dabei gerade Straßen und großzügige Plätze. Das Jahr 1786 war deshalb ein wichtiger Wendepunkt für Koblenz. Mit dem Einzug Clemens Wenzelaus in das kurfürstliche Schloss wurde Koblenz endgültig zum Zentrum der Herrschaft des Kurfürsten von Trier. Und genau deshalb lautet die Koblenz-Zahl des Tages 1786.
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3: 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Alles, was darüber hinausgeht, hängt vom Vergleich der Zinsen ab. Ist der Zins auf deinen Kredit höher als das, was du beim Sparen bekommen würdest, lohnt sich schnelleres Abzahlen meistens mehr. 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Manche schlafen ruhiger, wenn Schulden schnell weg sind, andere bauen lieber gleichzeitig ein Polster auf. 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
1: Mit aller Schenz, guten Tag. Die Stadt Neuwied hat ihre Schifffahrten für Senioren ab 67 Jahren nachgeholt. Die Touren waren zuvor wegen Niedrigwasser verschoben worden. An zwei Terminen gingen jeweils 260 Gäste in Engers an Bord. Bei bestem Spätsommerwetter gab es Kaffeekuchen und Akkordeonmusik. Wegen des niedrigen Wasserstands führte die vierstündige Fahrt statt nach Königswinter an Koblenz vorbei in Richtung Braubach. Für das nächste Angebot der Reihe kann man sich bereits anmelden. Im Dezember steht im Schlosstheater eine Komödie auf dem Programm. In Koblenz findet am Mittwoch die Gesundheitskonferenz Rheinland-Pfalz statt. Bei der Compo Group Medical kommen Fachleute aus verschiedenen Themenbereichen zusammen. Im Mittelpunkt stehen die Zukunft des Gesundheitsstandorts, neue Versorgungskonzepte und die Digitalisierung im Gesundheitswesen. Ein Schwerpunkt ist das Medical Innovation Car des Westphal-Klinikums, das vor Ort vorgestellt und besichtigt werden kann. Außerdem gibt es Vorträge, Podiumsdiskussionen und eine Ausstellung mit verschiedenen Projekten und Technologien. In der Kinderbibliothek der Stadtbibliothek Koblenz gibt es einen neuen Sessel zum Vorlesen. Gespendet hat ihn der Förderverein der Bibliothek. Der alte Sessel war in die Jahre gekommen. Die Kinderbibliothek wird täglich von vielen Familien besucht. Dort gibt es zahlreiche Bilderbücher und Bücher für Leseanfänger. Auch die Vorlese- und Bastelstunde am Donnerstag sind regelmäßig ausgebucht. Bibliotheksdirektorin Susanne Ott dankte dem Förderverein für die Unterstützung.
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2: 9 Grad messen wir derzeit in Bad Ems, 9 Grad sind es auch schon in Kruft und in Koblenz-Arzheim, da messen wir ebenfalls 9 Grad. Heute sind noch Höchstwerte von 17 Grad möglich, das heißt, es wird richtig angenehm und graue Wolken, die gibt es nicht, dafür einen angenehmen Mix aus Sonne und Wolken. Dafür startet dann der morgige Dienstag mit Regenschauern am Vormittag und auch am Abend sind einzelne Schauer möglich. Darüber den Tag verteilt bleibt es dann hoffentlich trocken bei Höchstwerten von 16 Grad. Der Mittwoch bringt dann 20 Grad in der Spitze und hier am Vormittag aufgepasst, denn es wird wieder neblig.
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2: Mit dem Blick raus zu euch und auf der A61 München-Gladbach Richtung Koblenz haben wir weiterhin einen defekten LKW zwischen Mendig und Kruft. Stau herrscht derzeit auf der A3 Frankfurt Richtung Köln. Zwischen Ransbach, Baumbach, Mogendorf und Dierdorf sind 2 Kilometer. Ihr braucht 10 Minuten länger. So auch auf der B42 Bonn Richtung Koblenz. Zwischen Neuwied-Ehrlich und der Neuwieder Innenstadt herrscht dichter Verkehr. Plant auch hier 10 Minuten mehr ein. Wie gesagt, ansonsten sind die Straßen aber frei. Kommt gut an.
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2: In Koblenz-Rübenach blitzt es im Münsterweg. Hier ist Schrittgeschwindigkeit erlaubt. Ein weiterer Caddy, der blitzt im Rauental auf der Steinstraße. Das Ganze auf Höhe der Schule in Richtung Schlachthofstraße. Hier dürft ihr 30 maximal fahren. Solltet ihr weitere Infos haben zu Staus, Blitzern oder weiteren Gefahren, dann wählt doch die Antenne Koblenz Hotline. Einfach kurz durchklingeln oder eine WhatsApp schreiben an die 0261 988 20 99. Denn nur so machen wir gemeinsam unsere Straßen sicherer. Vielen Dank.
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4: Zu Wochenbeginn setzt der DAX am deutschen Aktienmarkt erstmal seinen Aufwärtstrend vom vergangenen Freitag fort. Der DAX verbessert sich am Vormittag um zunächst 0,7% auf 25.255 Punkte. Die Ölpreise an den internationalen Märkten geben leicht nach, ansonsten zeigt sich noch ein ruhiger Handel. Schon mal deutlich zugelegt haben bisher Zalando, Volkswagen und die Commerzbank-Aktie. Auf der Verliererseite sehen wir vorerst Brenntag, Infineon und BASF. Der Euro liegt am Vormittag mit einem Dollar 12,05 immerhin wieder über der Marke von einem Dollar 12. Aus Frankfurt, Klaus Bente.
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1: Antenne Koblenz hier, der Supermax. Wir sind hier im Tierheim Neuwied und sprechen heute mit
2: Sabrina Steger.
1: Welches Tier haben wir denn hier vor uns?
2: Ich habe euch den kleinen Charlie mitgebracht, ein etwas kniehoher Mischling, geboren 2019.
1: Können Sie Charlie einmal beschreiben?
2: Ja, Charlie ist so ein kleiner Poser, würde ich sagen. Also er riskiert gerne eine große Klappe, so ein bisschen Terrier-Mix, aber das überdeckt eigentlich nur seine Unsicherheit. Sobald er jemanden hat, auf den er sich verlassen kann, sortiert er sich von selbst in die zweite Reihe.
1: Für wen ist Charlie besonders geeignet? Welche Menschen braucht Charlie?
2: Charlie braucht auf jeden Fall Menschen, die einen Plan haben, die ihm Sicherheit geben, an denen er sich orientieren kann, und er würde sich über ein ruhigeres Zuhause freuen, trotzdem aktiv.
1: Was für Eigenschaften hat Charlie?
2: Charlie ist lernbegierig, leichtführig, aber auch schnell aus der Ruhe zu bringen und ist einfach ein sehr lustiger Kerl.
1: Wenn sich ein Hörer nun für Charlie interessiert, wie kann man sich melden?
2: Gerne per Telefon, Messenger oder per Mail.
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1: Ich bin Babette Büchner. Bärbel Baas tritt als Arbeitsministerin und SPD-Chefin zurück. Das erklärte sie in einer öffentlichen Mitteilung. Nach dem Tod ihrer Stieftochter habe sie momentan nicht die Kraft, ihre Regierungs- und Parteiarbeit vollumfänglich auszuüben. Aus der CDU kommen respektvolle Reaktionen. Außenminister Johann Wadephul sagte bei NTV:
2: Wir sollten in der Politik auch immer daran denken, dass Menschen diese Ämter ausüben. Und wenn jemand wie Bärbel Baas sagt, sie ist in einer Überforderungssituation, dann muss man das zunächst einmal respektieren, ihre Trauer verstehen und auch

0: ihre Attacken auf saudische Flughäfen fort. Auch Industrieanlagen geraten wohl ins Visier. Wirtschaftsministerin Katherine Reiche sitzt wegen der Angriffe in Riad fest.
1: Explosion und Rauch im Flughafenterminal in Riad und Reisende, die in Panik geraten. Die Szenen des Angriffs mit 12 Toten und mehr als 300 Verletzten sind erschreckend und für Saudi-Arabien ein weiterer Rückschlag im Kampf gegen die Houthi-Miliz im Jemen. Auch die Houthi melden neue Angriffe in Sanaa, die gegenseitigen Attacken gehen weiter. Der im Jemen schon lang laufende Bürgerkrieg eskaliert wieder schwer und ist zur neuen Front geworden im noch größeren Iran-Krieg. Aus Kairo, Johannes Sadek.
0: Frankreichs Schüler und Studenten machen in dieser Woche weiter Druck auf die Regierung. Solange Forderungen im Umfang von 10 Milliarden Euro nicht erfüllt seien, gehe der Protest weiter, kündigte die Gymnasiastengewerkschaft an. Man wolle nur sanierte Schulgebäude und genug Lehrkräfte. Am Rande der Proteste hat es zum Teil heftige Ausschreitungen gegeben.
2: Und jetzt noch mehr Informationen aus unserer Region.
3: Mit Alain Schenz, guten Tag. Im Landkreis Main-Koblenz wirbt die Wirtschaftsförderung mit einer neuen Kampagne für Ausbildungsplätze in der Region. Unter dem Motto, so finden Azubis ihre erste Liebe, erzählen 15 echte Auszubildende von ihren Erfahrungen im Berufsleben. Sie kommen aus verschiedenen Branchen und Unternehmen im Landkreis. Die Kampagne verbindet dabei mit einem Augenzwinkern den Start ins Berufsleben mit der ersten großen Liebe. Die neuen Motive sind unter anderem auf Plakaten und in den sozialen Medien zu sehen.
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4: 9 Grad sind es aktuell in Hillscheid, 10 Grad, die messen wir schon in Pleit und 10 Grad, die sind es auch schon hier in Koblenz-Gülz. Das Ganze bei vielen Wolken am Himmel, doch zum Nachmittag, da wird es dann recht angenehm. Höchstwerte von 17 Grad und ein angenehmer Mix aus Sonne und Wolken. Angenehm, so wird der morgige Dienstag auf gar keinen Fall. 16 Grad sind es zwar in der Spitze, aber am Vormittag, da erwarten wir leichte Schauer und über den Tag verteilt dann doch recht viele Wolken am Himmel. Der Mittwoch beginnt mit Nebel und bringt dann über den Tag verteilt bis zu 4 Sonnenstunden und 20 Grad.
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4: Wir schauen raus zu euch und da blicken wir zuerst auf die A61 München-Gladbach Richtung Koblenz zwischen Mendig und Kruft. Da steht weiterhin ein defekter LKW. Auf der A3 Frankfurt Richtung Köln geht es langsam voran. 3 Kilometer Stau haben wir zwischen Ransbach, Baumbach, Mogendorf und Dierdorf. Hier braucht ihr eine Viertelstunde länger. Auf der B42 Bonn Richtung Koblenz müsst ihr 10 Minuten mehr einplanen. Hier haben wir dichten Verkehr zwischen Neuwied-Irlich und der Neuwieder Innenstadt. Ansonsten sind die Straßen frei, kommt gut an.
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4: Ein Caddy blitzt weiterhin in Koblenz-Rübenach auf dem Münsterweg. Hier ist immer noch Schrittgeschwindigkeit erlaubt. Ein weiterer Caddy blitzt im Koblenzer Rauental auf der Steinstraße. Das Ganze auf Höhe der Schule in Richtung der Schlachthofstraße. Hier ist eine 30er-Zone. Solltet ihr weitere Infos haben zu Staus, Blitzern oder weiteren Gefahren, die ihr nicht von mir gehört habt, dann wählt doch die Antenne Koblenz Hotline und liefert alle Infos entweder per Anruf oder WhatsApp an die 0261 988 2099. Denn nur so machen wir gemeinsam unsere Straßen sicherer.
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4: Die Uhr zeigt kurz nach 11 Uhr an, der Kalender spuckt den 12. Oktober heraus. Schüler freuen sich, dass sie noch eine ganze Woche frei haben und Studenten schauen traurig auf die Wecker, die sie so langsam aber sicher für ihre Vorlesung einstellen müssen. Und für alle, die sich wie ich schon seit 6 Uhr wünschen, dass sie noch träumen, denen sei gesagt, wir nähern uns zumindest der Mittagspause. Und das mit den besten Hits aller Zeiten hier bei Antenne Koblenz. Billy Ocean stoppt unsere Träume und sagt, get out of my dreams, get into my car. Und ich bin Lenz Göbels und bleib lieber doch im Studio.
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1: Mit Lenz Göbels, guten Tag. In Koblenz stürzte letzte Woche Montag ein 85 Jahre alter Mann mit seinem E-Scooter. Der Unfall passierte gegen 13.45 Uhr am Peter-Altmaier-Ufer. Der Mann war in Richtung Deutsches Eck unterwegs. Kurz vor der Einmündung zur Elserhofstraße kam er aus bisher ungeklärter Ursache zum Fallen. Dabei wurde er schwer, aber nicht lebensgefährlich verletzt. Rettungskräfte brachten ihn in ein Koblenzer Krankenhaus. Die Polizei Koblenz sucht nun Zeugen, die den Unfall beobachtet haben könnten. Die Polizei Main hat in Remagen einen mutmaßlichen Autodieb festgenommen. Eine aufmerksame Anwohnerin hatte in der Nacht zum Dienstag etwas Verdächtiges bemerkt und die Polizei alarmiert. Die Beamten erwischten den 25-Jährigen, als er gerade ein nicht abgeschlossenes Auto durchsuchte. Nach ersten Ermittlungen soll er für weitere Diebstähle aus Autos verantwortlich sein. Darunter sind zwei Serien in Brohl-Lützing und Bad Breisig im September. Der Mann sitzt inzwischen in Untersuchungshaft. Die Polizei rät, geparkte Autos immer abzuschließen. In Emmelshausen haben Unbekannte in der Nacht auf Donnerstag in eine Goldschmiede eingebrochen. Die Täter gelangten durch die Eingangstür in das Geschäft. Dort stahlen sie Goldschmuck. Wie viel sie erbeuteten, ist bislang noch nicht bekannt. Anschließend flüchteten sie über die Straße am Markt und die Rhein-Mosel-Straße. Die Polizei Boppard sucht nun Zeugen, denen zwischen 2 und 5 Uhr morgens etwas Verdächtiges aufgefallen ist. In Main haben Unbekannte eine Baustelle am Wasserpförtchen mit Graffiti beschmiert. Die Täter drangen dafür in den abgesperrten Baustellenbereich ein. Dort wird derzeit an einer Sitztreppe und am Uferweg gearbeitet. Besprüht wurde eine Betonwand und eine Mauer aus Basalt unterhalb der Brücke. Wie hoch der dadurch entstandene Sachschaden ist, steht noch nicht fest. Die Stadt hat Anzeige erstattet und bittet nun um Hinweise von Zeugen, die zwischen Donnerstag und Freitag etwas Verdächtiges beobachtet haben. Hinweise nimmt auch die Polizei Main entgegen.
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1: Mit Alla Schenz, guten Tag. Im Landkreis Main-Koblenz wirbt die Wirtschaftsförderung mit einer neuen Kampagne für Ausbildungsplätze in der Region. Unter dem Motto, so finden Azubis ihre erste Liebe, erzählen 15 echte Auszubildende von ihren Erfahrungen im Berufsleben. Sie kommen aus verschiedenen Branchen und Unternehmen im Landkreis. Die Kampagne verbindet dabei mit einem Augenzwinkern den Start ins Berufsleben mit der ersten großen Liebe. Die neuen Motive sind unter anderem auf Plakaten und in den sozialen Medien zu sehen. Der Eigenbetrieb Grünflächen und Bestattungswesen der Stadt Koblenz bietet Führungen über den Hauptfriedhof an. Unter dem Titel Ein Park für die Toten und die Lebenden führt ein Kunsthistoriker am Mittwoch rund 2 Stunden über den historischen Teil der Anlage. Dabei werden bedeutende Grabmäler und bekannte Persönlichkeiten aus Koblenz vorgestellt. Die Führung beginnt um 16 Uhr am Haupteingang des Friedhofs in der Beatusstraße. Eine Anmeldung ist erforderlich, da die Teilnehmerzahl begrenzt ist. In Neuwied hat das Deutsche Flippermuseum sein 20-jähriges Bestehen gefeiert. Zum Jubiläum besuchte Oberbürgermeister Jan Einig das Museum und gratulierte Vereinsvorsitzendem Axel Hillenbrand. Die Sammlung umfasst rund 150 Flipperautomaten aus verschiedenen Jahrzehnten. Die ältesten Geräte stammen aus den 1930er Jahren, viele der Automaten können auch ausprobiert werden. Entstanden ist das Museum aus der privaten Sammlung von Axel Hillenbrand. Den ersten Flipper kaufte er nach seiner Diplomarbeit. Im Laufe der Jahre wuchs die Sammlung immer weiter, bis 2006 das Deutsche Flippermuseum eröffnet wurde.
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2: 11 Grad messen wir in Nassau, 12 Grad sind es in Neuwied und in Koblenz-Moselweis, da sind es ebenfalls schon 12 Grad. Ja, nach dem recht frischen Start in den Tag, da genießen wir dann doch jetzt schon etwas angenehmere Temperaturen. Wir dürfen uns noch freuen, es wird noch bis zu 17 Grad warm und das bei ein paar Sonnenstunden dann auch am Nachmittag. Der morgige Dienstag wird dann wiederum grau, 16 Grad in der Spitze und einzelne Regenschauer am Vormittag und am Abend.
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2: Wir schauen raus zu euch und da blicken wir zuerst auf die A61 München-Gladbach Richtung Koblenz. Zwischen Mendig und Kruft, da steht weiterhin ein defekter LKW. Auf der A3 Frankfurt Richtung Köln geht es langsam voran. 3 Kilometer Stau haben wir zwischen Ransbach, Baumbach, Mogendorf und Dierdorf. Hier braucht ihr eine Viertelstunde länger. Auf der B42 Bonn Richtung Koblenz müsst ihr 10 Minuten mehr einplanen. Hier haben wir dichten Verkehr zwischen Neuwied-Irlich und der Neuwieder Innenstadt. Ansonsten sind die Straßen frei, kommt gut an.
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2: Ein Caddy blitzt weiterhin in Koblenz-Rübenach auf dem Münsterweg. Hier ist immer noch Schrittgeschwindigkeit erlaubt. Ein weiterer Caddy blitzt im Koblenzer Rauental auf der Steinstraße. Das Ganze auf Höhe der Schule in Richtung der Schlachthofstraße. Hier ist eine 30er-Zone. Solltet ihr weitere Infos haben zu Staus, Blitzern oder weiteren Gefahren, die ihr nicht von mir gehört habt, dann wählt doch die Antenne Koblenz Hotline und liefert alle Infos entweder per Anruf oder WhatsApp an die 0261 988 2099. Denn nur so machen wir gemeinsam unsere Straßen sicherer.
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1: Mit Lenz Göbels, hallo. Eine neue Woche bringt auch immer wieder neue Möglichkeiten zum Blutspenden. Und heute geht das Ganze an gleich zwei Orten. In Löw könnt ihr in der Sonnenringhalle in der Bahnhofsstraße 6 von 16 bis 20 Uhr blutspenden. Und zur gleichen Zeit ist auch die Schulturnhalle in Dieblich in der Kirchstraße 30 bis 34 geöffnet. Am Mittwoch könnt ihr dann wieder in Koblenz Blut spenden. Das Haus der Begegnungen an der Liebfrauenkirche 20 ist von 14 bis 19 Uhr für euch geöffnet. Und eine ganze Reihe an Möglichkeiten, die gibt es dann am 19. Oktober. In Emmelshausen könnt ihr bei ZAP in der Rhein-Mosel-Straße 45 von 15.30 Uhr bis 19.30 Uhr Blut spenden. In Montabaur Horessen, da öffnet die Turnhalle der Waldschule in der Straße an der Waldschule von 16 bis 20 Uhr. Und ebenfalls von 16 bis 20 Uhr könnt ihr im Kaisersaal in Rehns in der Bahnhofsstraße 11 Blut spenden. Und in wenigen, da steht die Astrid-Lindgren-Grundschule in der Marktstraße 57 von 17.30 Uhr bis 20.30 Uhr für alle Blutspender bereit. Am Tag darauf geht es in Koberngondorf weiter. In der Schlossberghalle in der Leningstraße 12 bis 14 könnt ihr von 16 bis 20 Uhr Blut spenden. Auch am 21. Oktober gibt es eine Möglichkeit in der Region. Das DRK empfängt euch im Bürgerhaus in Würges. Am Moschaninplatz 1 könnt ihr dann von 16 bis 19.30 Uhr Blut spenden. Und wie immer, wenn eine Blutspende dabei ist, die wir für die nächste oder übernächste Woche noch nicht erwähnt haben, dann meldet euch gern bei uns. Entweder per E-Mail an redaktion@antenne-koblenz.de oder per WhatsApp direkt live ins Studio unter 0261 988 2099. Eure Blutspendetermine in der Region.
0: Das war ABAB 0, das DRK Blutspende-Update. Weitere Informationen gibt es unter www.blutspende.jetzt.

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1: Ich bin Babette Büchner. Paukenschlag im politischen Berlin. Arbeitsministerin und SPD-Chefin Bärbel Baas hat ihren sofortigen Rücktritt von beiden Ämtern angekündigt. Nachfolger an der Spitze des Arbeitsministeriums soll der ehemalige SPD-Ministerpräsident Alexander Schweizer aus Rheinland-Pfalz werden.
2: Baas nannte persönliche Gründe für die Entscheidung. Nach dem Tod ihrer Stieftochter brauche sie Zeit, ihre Trauer zu verarbeiten. Dazu kamen in dieser schweren Zeit demnach politische Angriffe. Unionspolitiker warfen ihr zuletzt vor, etwa die Rentenreform zu verschleppen. SPD-Kollegin Schwesig dankte Baas bei X für die Zusammenarbeit und kritisierte die Attacken der CDU in Baas persönlich schwerer Situation als unmenschlich und rücksichtslos. Umweltminister Schneider sprach von einem schmerzlichen Rücktritt, der zeige, dass Politik ein sehr aufreibendes und hartes Geschäft sei. Aus Berlin, Ursula Winkler.
1: Die EU hat Sanktionen gegen knapp 1600 russische Unterstützer verhängt. Ein neuer Rekord. Betroffen sind unter

0: aussteigen kann.
1: Der Vorschlag der Bundesnetzagentur ist als Spielraum gemeint. Bisher hat die Post diese Spielräume aber immer voll genutzt. Das Porto für einen Standardbrief könnte damit von jetzt 95 Cent auf 1,14 Euro steigen. Grund für die Preiserhöhung sind angeblich gestiegene Kosten bei der Post bei gleichzeitig massiv sinkenden Briefsendungen, weil Firmen und Verbraucher immer stärker auf E-Mails und Chatnachrichten setzen. Aus Berlin, Ronny Torau.
0: In Italien läuft gerade eine große Rettungsaktion. Ein Hangrutsch hat den Eingang zu einer Höhle auf Sardinien verschüttet. Ein italienischer Höhlenforscher sitzt seit Sonntagnachmittag in 10 Metern Tiefe fest. Er sei am Leben und bei Bewusstsein, hieß es. Die Bergungsarbeiten sind aber schwierig. Die Einsatzkräfte müssen das Geröll mit der Hand wegräumen.
2: Und jetzt noch mehr Informationen aus unserer Region.
3: Mit Alaschens, guten Tag. Die Stadt Neuwied hat ihre Schifffahrten für Senioren ab 67 Jahren nachgeholt. Die Touren waren zuvor wegen Niedrigwasser verschoben worden. An zwei Terminen gingen jeweils 260 Gäste in Engers an Bord. Bei bestem Spätsommerwetter gab es Kaffeekuchen und Akkordeonmusik. Wegen des niedrigen Wasserstands führte die vierstündige Fahrt statt nach Königswinter an Koblenz vorbei in Richtung Braubach. Für das nächste Angebot der Reihe kann man sich bereits anmelden. Im Dezember steht im Schlosstheater eine Komödie auf dem Programm.
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4: 12 Grad sind es in Rhens, 12 Grad sind es in Winningen und 12 Grad messen wir auch in der Koblenzer Goldgrube. Aktuell wird es recht schön in der Antenne Koblenz Region, die Sonne kommt immer mal wieder raus und so bleibt es auch den restlichen Tag über. Ein angenehmer Mix aus Sonne und Wolken, das Ganze bei Höchstwerten von 16 Grad. Der morgige Dienstag, der startet dann mit Regenschauern und liefert aber auch über den Tag verteilt Höchstwerte von 16 Grad. Am Mittwoch wird es noch einmal wärmer mit 20 Grad in der Spitze, aber am Vormittag auch etwas neblig.
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4: Mit dem Blick raus zu euch auf die Straßen und da schauen wir doch direkt einmal auf die A3. Frankfurt Richtung Köln staute sich zwischen Ransbach, Baumbach, Mogendorf und Dierdorf insgesamt 4 Kilometer. Der Grund ist eine Baustelle. Hier ist nur eine Spur frei. Plant also 20 Minuten mehr ein, solltet ihr hier langfahren. Auf der A48 Dernbach Richtung Koblenz geht's ebenfalls langsam voran. Hier staut es sich zwischen dem Dreieck Dernbach und Bendorf-Neuwied. Da braucht ihr 10 Minuten extra, 3 Kilometer Stau. Auf der B42 Bonn Richtung Koblenz haben wir dichten Verkehr. Und zwar zwischen dem Industriegebiet Rodenbach und Neuwied. 5 Minuten Zeitverlust müsst ihr hier in Kauf nehmen. Ansonsten sind die Straßen aber frei, kommt gut an.
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4: Und einen Blitzer, den habe ich noch für euch, und zwar im Koblenzer Rauental. Da blitzt es auf der Steinstraße, Höhe der Schule in Richtung Schlachthofstraße. Das Ganze bei 30. Solltet ihr weitere Infos haben zu Staus, Blitzern oder weiteren Gefahren, dann wählt doch die Antenne Koblenz Hotline. Alle Infos gehen dabei an die 0261 988 20 99 und ihr entscheidet, ob entweder per Anruf oder WhatsApp. Aber ich sag, so machen wir unsere Straßen gemeinsam sicher. Vielen Dank euch.
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4: Es ist Montag, kurz nach 12 Uhr und Neues aus der Region Koblenz liefert in Sachen Musik ein Künstler, den wir euch bereits schon einmal vorgestellt haben. Gestern erschien die neue Single offiziell von Smitsch und mit neuer Musik liefert er auch wieder reichlich Gesprächsstoff. Meine Kollegin Anna Schenz hat ihn in unser schönes Studio eingeladen und sie haben einmal für euch nachgefragt, was sein Song Mein Kopf so alles ausmacht. Das Ganze danach zwei Hits am Stück und wir starten mit George Michael und Freedom. Mein Name ist Lenz Göbels, einen schönen Mittag euch.
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0: Neue Musik aus der Region gibt es von Smitsch. Der Musiker hat seine neue Single Mein Kopf im Gepäck, die gestern erschienen ist. Im Song verarbeitet er persönliche Gedanken und Gefühle. Was genau dahinter steckt und wer eigentlich der Mensch hinter dem Künstlernamen Smitsch ist, das hat er mir einmal verraten.
1: Du hast dich gerade als Smitsch vorgestellt. Wer steckt denn hinter Smitsch?
2: Hinter Smitsch steckt Michel Lengert. Genau, ich studiere Musik hier in Koblenz und ich mache eigentlich schon mein ganzes Leben lang Musik.
1: Und deine erste Single ist schon raus. Jetzt kommt Single Nummer 2 und die heißt Mein Kopf. Worum geht es in dem Song?
2: Im Grunde geht es um dieses Gefühl, wenn man irgendwie mit Freunden unterwegs ist und man irgendwie zu schnell, ohne drüber nachzudenken, antwortet und irgendwas Dummes sagt und es einem dann hinterher erst klar wird, dass man vielleicht was gesagt hat, was man gar nicht sagen wollte, oder dass so aufgefasst werden kann, wie man das gar nicht wollte, dass es aufgefasst wird.
1: Und du beschreibst den Song ja selber als Sound von Blink 182.
2: Genau.
1: Auf Deutsch, was dürfen wir uns darunter vorstellen?
2: Ja, also Blink 182 zeichnet sich ja aus durch so einen sehr poppigen, rockigen Sound. Und es gibt ja ganz, ganz viele Pop-Punk-Bands. Und ich habe mich für die explizit entschieden, weil der Song lustigerweise 182 BPM hat und irgendwie das die ganze Zeit so im Hintergrund war, einen Song zu schreiben, der sich so ähnlich anhört wie Blink.
1: Der Song ist entstanden, bevor du eine bestimmte Diagnose bekommen hast, die dem Text jetzt im Nachhinein nochmal eine ganz neue Bedeutung gegeben hat. Was ist passiert und wie hat sich durch dein Blick auf meinen Kopf verändert?
2: Genau, eigentlich war es immer schon so ein bisschen im Hinterkopf, dass ich vielleicht ADHS haben könnte. Und ich habe tatsächlich auch nur einen Termin für eine Diagnostik bekommen. Diese Diagnose hat im Nachhinein ganz in einen ganz anderen Rahmen gesteckt.
1: Wie war das für dich? Würdest du es eher beschreiben als Erleichterung, weil du eine Erklärung auf bestimmte Dinge hattest?
2: Ja, voll. Also gerade wenn man das im Hinterkopf hat die ganze Zeit, dass da irgendwas sein könnte. Und ich kannte so das grobe Krankheitsbild natürlich. Und es war dann sehr erleichternd, weil ich auch nicht gewusst hätte, was dann, ich sag mal, nicht mit mir stimmt oder was bei mir anders ist als bei Menschen, die normal sind. In Anführungszeichen.
0: Wie das einzigartige Intro dieses Songs entstand und was abgesehen vom neuen Song auch noch auf uns wartet, das hört ihr gleich hier bei uns.

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1: Mit Alla Schenz, guten Tag. Die Stadt Neuwied hat ihre Schifffahrten für Senioren ab 67 Jahren nachgeholt. Die Touren waren zuvor wegen Niedrigwasser verschoben worden. An zwei Terminen gingen jeweils 260 Gäste in Engers an Bord. Bei bestem Spätsommerwetter gab es Kaffeekuchen und Akkordeonmusik. Wegen des niedrigen Wasserstands führte die vierstündige Fahrt statt nach Königswinter an Koblenz vorbei in Richtung Braubach. Für das nächste Angebot der Reihe kann man sich bereits anmelden. Im Dezember steht im Schlosstheater eine Komödie auf dem Programm. In Koblenz findet am Mittwoch die Gesundheitskonferenz Rheinland-Pfalz statt. Bei der CompuGroup Medical kommen Fachleute aus verschiedenen Themenbereichen zusammen. Im Mittelpunkt stehen die Zukunft des Gesundheitsstandorts, neue Versorgungskonzepte und die Digitalisierung im Gesundheitswesen. Ein Schwerpunkt ist das Medical Intervention Car des Westphal-Klinikums, das vor Ort vorgestellt und besichtigt werden kann. Außerdem gibt es Vorträge, Podiumsdiskussionen und eine Ausstellung mit verschiedenen Projekten und Technologien. In der Kinderbibliothek der Stadtbibliothek Koblenz gibt es einen neuen Sessel zum Vorlesen. Gespendet hat ihn der Förderverein der Bibliothek. Der alte Sessel war in die Jahre gekommen. Die Kinderbibliothek wird täglich von vielen Familien besucht. Dort gibt es zahlreiche Bilderbücher und Bücher für Leseanfänger. Auch die Vorlese- und Bastelstunde am Donnerstag sind regelmäßig ausgebucht. Bibliotheksdirektorin Susanne Ott dankte dem Förderverein für die Unterstützung.
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2: 13 Grad sind es mittlerweile schon in Ochtendung, 12 Grad sind es noch in Hörgrenzhausen und in Koblenz-Lei, da messen wir auch 13 Grad. Heute bleibt es so schön wie aktuell, viele einzelne Wolken am Himmel, aber auch ordentlich Sonnenschein. Höchstwerte von 16 Grad sind heute noch möglich und so ist es auch morgen am Dienstag. Dafür wird's dann aber ordentlich herbstlich, viel zugezogen und einzelne Regenschauer am Vormittag und am Abend. Glückliche Nachrichten, der Mittwoch wird wieder angenehm, 20 Grad in der Spitze, am Vormittag ein leichter Nebel, dafür dann über den Tag verteilt ein bisschen Sonnenschein auch.
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2: Mit dem Blick raus zu euch auf die Straßen und da schauen wir doch direkt einmal auf die A3. Frankfurt Richtung Köln staute sich zwischen Ransbach, Baumbach, Mogendorf und Dierdorf. Insgesamt 4 Kilometer. Der Grund ist eine Baustelle. Hier ist nur eine Spur frei. Plant also 20 Minuten mehr ein, solltet ihr hier langfahren. Auf der A48 Dernbach Richtung Koblenz geht's ebenfalls langsam voran. Hier staut es sich zwischen dem Dreieck Dernbach und Bendorf-Neuwied. Da braucht ihr 10 Minuten extra, 3 Kilometer Stau. Auf der B42 Bonn Richtung Koblenz haben wir dichten Verkehr. Und zwar zwischen dem Industriegebiet Rodenbach und Neuwied. 5 Minuten Zeitverlust müsst ihr hier in Kauf nehmen. Ansonsten sind die Straßen aber frei, kommt gut an.
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2: Geblitzt wird weiterhin hier in Koblenz, um genau zu sein, im Rauental auf der Steinstraße, auf Höhe der Schule und zwar in Richtung der Schlachthofstraße. Hier sind 30 erlaubt. Solltet ihr weitere Infos haben, sei es zu Staus, Blitzern oder weiteren Gefahren, dann meldet's doch alles über die Antenne Koblenz Hotline. Einfach anrufen oder eine WhatsApp schreiben an die 0261 988 2099, denn nur so machen wir gemeinsam unsere Straßen sicherer. Vielen Dank.
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1: Mit Lisa Tauchen, hallo. Auf dem Koblenzer Friedhof gibt es am Mittwoch eine besondere Führung unter dem Titel Ein Park für die Toten und die Lebenden. Ein Kunsthistoriker nimmt die Teilnehmer rund 2 Stunden mit durch den historischen Teil der Anlage. Dabei geht es um bedeutende Grabmäler und bekannte Persönlichkeiten aus Koblenz. Los geht's um 16 Uhr am Haupteingang der Beatusstraße. Die Teilnahme ist kostenlos, eine Anmeldung ist aber nötig, weil die Plätze aktuell begrenzt sind. Wer also Lust auf einen etwas anderen Spaziergang durch die Koblenzer Stadtgebiete hat, ist bei dieser Führung genau richtig. Rock, Folk und Blues gibt's am Freitag auf der Kaiserbühne in Burgbrohl. Zu Gast ist die Blueslegende Biber Hermann, die mit poetischen Songs, virtuosem Gitarrenspiel und ihrer rauen, warmen Stimme für einen besonderen Konzertabend sorgt. Mal kraftvoll, mal ganz gefühlvoll erzählt Hermann in seinen Liedern von Licht und Schatten, Neuanfängen und den kleinen Geschichten des Lebens. Dazu kommen jede Menge Nähe, Tiefgang und eine gute Portion Humor. Los geht's um 19.30 Uhr in der Kaiserhalle. Wer Lust auf handgemachten Blues und einen Abend zum Zuhören und Eintauchen hat, sollte sich dieses Konzert nicht entgehen lassen. Ab in den Sherwood Forest heißt es am Freitag im Koblenzer Jugendtheater. Dort feiert Robin Hood Premiere. Der berühmte Rächer der Armen kämpft gemeinsam mit seinen Freunden gegen den korrupten Sheriff von Nottingham. Mit viel Witz, Aktion und jeder Menge Abenteuer. Dabei ist Robin Hood kein perfekter Held, sondern zweifelt auch mal, macht Fehler und steht trotzdem immer wieder auf. Eine Geschichte von Mut, Gerechtigkeit und die Frage, wann es Zeit ist, für andere einzustehen. Los geht's um 17 Uhr in der Kulturfabrik. Ein Theaterabend für Kinder und alle, die sich ein bisschen Kindheit bewahrt haben. Und bei allem wünschen wir euch natürlich auch wie immer viel Spaß.
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1: Ich bin Babette Büchner. Bärbel Baas tritt zurück als Arbeitsministerin und als SPD-Chefin mit sofortiger Wirkung. Sie begründet das mit dem Tod ihrer Stieftochter und mit Angriffen aus den Reihen der Union. Als Nachfolger hat SPD-Chef Lars Klingbeil Alexander Schweizer vorgeschlagen und betont, dass die SPD handlungsfähig ist.
2: Alexander Schweizer ist auf dem Berliner Parkett kein Unbekannter. Er hat Erfahrung als Arbeits- und Sozialminister, als Ministerpräsident. Und das ist dann für mich auch die wichtigste Prämisse gewesen, dass jetzt bei den wichtigen Themen der Arbeitsmarktpolitik und der Rentenpolitik sofort Handlungsfähigkeit und Stabilität in der Regierung hergestellt ist.
1: Die SPD will nun auf einem Bundesparteitag Ende des Jahres ihre gesamte Führung neu zur Wahl stellen. Ob er selbst noch einmal antritt, teilte Klingbeil nicht mit. Die EU verhängt neue Sanktionen gegen eine Rekordzahl von Unterstützern der russischen Kriegsmaschinerie. Die Außenminister der Länder haben beschlossen, knapp 1600 Personen, Unternehmen und andere Organisationen mit Strafmaßnahmen zu belegen, teilte die EU-Außenbeauftragte Kaja Kallas mit.
3: Dieses neue große Sanktionspaket ist die Antwort der EU auf eine Reihe von sogenannten hybriden Angriffen Russlands auf EU-Staaten, beispielsweise den Drohnenangriff auf den Flughafen Leipzig. Die Hälfte der rund 1600 betroffenen Personen und Firmen hat laut Diplomaten mit der Produktion von ballistischen Raketen oder Drohnen zu tun. Auch Russen, die an der Ausrichtung der Duma-Wahlen in ukrainischen Gebieten beteiligt waren, kamen auf die Sanktionsliste. Das bedeutet Einreiseverbote oder das Einfrieren von Geldern. Aus Brüssel, Dieter Ebeling.
1: Das

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2: Mit Aller Schenz, guten Tag. Im Landkreis Main-Koblenz wirbt die Wirtschaftsförderung mit einer neuen Kampagne für Ausbildungsplätze in der Region. Unter dem Motto, so finden Azubis ihre erste Liebe, erzählen 15 echte Auszubildende von ihren Erfahrungen im Berufsleben. Sie kommen aus verschiedenen Branchen und Unternehmen im Landkreis. Die Kampagne verbindet dabei mit einem Augenzwinkern den Start ins Berufsleben mit der ersten großen Liebe. Die neuen Motive sind unter anderem auf Plakaten und in den sozialen Medien zu sehen.
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3: 13 Grad messen wir in Mendig, 13 Grad sind es auch in Nassau und 13 Grad messen wir auch in Koblenz-Pfaffendorf. Viele Wolken sind am Himmel zwar in Sicht, doch genauso viel Sonnenschein haben wir heute noch am Nachmittag und zum Abend hin. Die Sonne geht erst um 6:45 unter und beschert uns dann wieder eine kühle Nacht, ehe der morgige Dienstag dann mit einzelnen Regenschauern startet. Über den Tag verteilt erwarten wir dann Höchstwerte von 16 Grad und viele graue Wolken am Himmel. Der Mittwoch bringt dafür dann 20 Grad wieder in der Spitze und viele Wolken sind hier zwar auch in Sicht, aber auch ein bisschen Sonnenschein.
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3: Und wir schauen raus nochmal zu euch auf die Straßen und da blicken wir auf die A3 Frankfurt Richtung Köln. Denn wir haben weiterhin Stau zwischen Ransbach, Baumbach, Mogendorf und Dierdorf. Das Ganze im Baustellenbereich, hier ist nur eine Spur frei, deshalb staut es sich hier 4 Kilometer zurück. Ihr braucht 20 Minuten länger. Langsam geht's auch immer noch auf der A48 voran, Dernbach Richtung Koblenz. Zwischen dem Dreieck Dernbach und Bendorf-Nowitz sind es 2 Kilometer Stau, hier braucht ihr 10 Minuten mehr. Auf der B49 zwischen der Kurt-Schumacher-Brücke und Koblenz-Moselweis müsst ihr auch 5 Minuten Zeitverlust in Kauf nehmen. Und ansonsten sind die Straßen frei, kommt gut an.
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3: Geblitzt wird derzeit in Koblenz-Kesselheim, um genau zu sein, auf der Karl-Später-Straße, Höhe des Aluminiumwerks in Richtung des Kreisels. Hier sind 50 erlaubt. Ein weiterer Caddy blitzt in Koblenz ihren Breitstein auf der Steilgasse. Hier ist Schritttempo vorgesehen. In Kettig, da steht noch ein Blitzer auf der Weißenturmer Straße, hier auf Höhe der Hausnummer 10 und 50 sind auch dort erlaubt. Solltet ihr weitere Infos haben zu Staus, Blitzern oder weiteren Gefahren, dann meldet's doch alles über die Antenne Koblenz Hotline. Entweder per Anruf oder WhatsApp könnt ihr alle Infos an die 0261 988 20 99 überliefern, denn nur so machen wir gemeinsam unsere Straßen sicherer. Vielen Dank euch!
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3: Und kurz nach 1 am Mittag hört ihr gleich weiterhin die größten Hits aller Zeiten hier auf Antenne Koblenz. Um genau zu sein, hört ihr gleich Madonna mit Open Your Heart zum Start in die neue Stunde. Und dann geht's weiter mit unserem Interview mit Lokalmusiker Smitch, wie seine neue Single entstanden ist und welche besondere Aktion er gleichzeitig für seine Fans so in petto hat, das hört ihr dann im Anschluss. Hier geht's aber wie gesagt weiter. Ich bin Lenz Göbels und frag mich, was geht ab bei euch?
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0: Musik und Kaffee. Diese beiden Dinge verbindet der Musiker Smitsch mit seiner neuen Single Mein Kopf. Der Song ist gestern erschienen und rund um die Veröffentlichung hat er sich noch etwas Besonderes einfallen lassen. Wie das Intro des Songs entstanden ist und was es mit dem eigenen Kaffee auf sich hat, das hat er mir einmal erzählt.
1: Das Intro des Songs, das wurde auf einer leeren Speziflasche eingespielt. Genau. Wie kam es denn dazu? Kannst du das irgendwie auch bildlich beschreiben? Wie kann man sich sowas vorstellen?
2: Im Grunde, der Song war fertig und dann wollte ich aber noch was davor und dahinter haben, damit der Song nicht einfach so mit Vollgas anfängt. Und dann stand da halt gerade eine leere Speziflasche und dann habe ich im Grunde einfach gesagt, die macht das Mikro nochmal an. Und dann habe ich einfach einen Schlüssel dagegen gehauen zweimal und der hat das dann so geschnitten, dass es halt so ein Intro geworden ist dann.
1: Aber auch interessant, eine Speziflasche quasi als Instrument zu benutzen.
2: Ja. Alles kann ein Instrument sein. Man ist ja super frei beim Musikmachen, das ist ja das Schöne daran. Und vielleicht gefällt es am Ende dann nicht allen, aber theoretisch kann man alles benutzen.
1: Sehr schön. Und passend zum Release gibt es jetzt sogar einen eigenen Smitsch-Kaffee.
2: Genau, also ich trinke einfach super, super gerne Kaffee und das habe ich auch erst vor kurzem erfahren. Kaffee kann bei Menschen mit ADHS einfach ein bisschen anders wirken als bei Menschen, die das nicht haben. Oder kann eine beruhigende Wirkung haben. Und dann kam die Idee eigentlich relativ schnell und wir haben dann im Grunde einfach Rösterei Nero angefragt, ob die Lust drauf hatten und hat dann funktioniert, Gott sei Dank.
1: Zum Schluss, was wünschst du dir, was die Leute aus deinem Song, der mein Kopf heißt, mitnehmen, wenn sie deinen Song zum ersten Mal hören?
2: Denkt nicht zu viel nach, macht einfach Sachen, auf die ihr Bock habt und wenn ihr was Dummes sagt, so, dann kann man sich auch immer noch entschuldigen, das Ganze reflektieren und sich aussprechen und habt einfach eine gute Zeit.
0: Die neue Single Mein Kopf gibt es seit gestern und ist dann auf den gängigen Musikplattformen zu hören. Wer neugierig geworden ist, kann dann selbst mal reinhören.
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1: Mit aller Schenz, guten Tag. Im Landkreis Main-Koblenz wirbt die Wirtschaftsförderung mit einer neuen Kampagne für Ausbildungsplätze in der Region. Unter dem Motto, so finden Azubis ihre erste Liebe, erzählen 15 echte Auszubildende von ihren Erfahrungen im Berufsleben. Sie kommen aus verschiedenen Branchen und Unternehmen im Landkreis. Die Kampagne verbindet dabei mit einem Augenzwinkern den Start ins Berufsleben mit der ersten großen Liebe. Die neuen Motive sind unter anderem auf Plakaten und in den sozialen Medien zu sehen. Der Eigenbetrieb Grünflächen und Bestattungswesen der Stadt Koblenz bietet Führungen über den Hauptfriedhof an. Unter dem Titel Ein Park für die Toten und die Lebenden führt ein Kunsthistoriker am Mittwoch rund 2 Stunden über den historischen Teil der Anlage. Dabei werden bedeutende Grabmäler und bekannte Persönlichkeiten aus Koblenz vorgestellt. Die Führung beginnt um 16 Uhr am Haupteingang des Friedhofs in der Beatusstraße. Eine Anmeldung ist erforderlich, da die Teilnehmerzahl begrenzt ist. In Neuwied hat das Deutsche Flippermuseum sein 20-jähriges Bestehen gefeiert. Zum Jubiläum besuchte Oberbürgermeister Jan Einig das Museum und gratulierte Vereinsvorsitzendem Axel Hillenbrand. Die Sammlung umfasst rund 150 Flipperautomaten aus verschiedenen Jahrzehnten. Die ältesten Geräte stammen aus den 1930er Jahren. Viele der Automaten können auch ausprobiert werden. Entstanden ist das Museum aus der privaten Sammlung von Axel Hillenbrand. Den ersten Flipper kaufte er nach seiner Diplomarbeit. Im Laufe der Jahre wuchs die Sammlung immer weiter, bis 2006 das Deutsche Flippermuseum eröffnet wurde.
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2: 14 Grad messen wir aktuell in Dieblich, 14 Grad sind es auch in Polch und 14 Grad messen wir auch in der Koblenzer Stadtmitte. Wie das Wetter aktuell ist, so bleibt es auch den restlichen Tag über ein angenehmer Mix aus Sonne und Wolken und das bei Höchstwerten von noch bis zu 16 Grad. Der morgige Dienstag, der wird dahingegen recht grau. Vormittags und am Abend sind einzelne Regenschauer möglich und das Ganze auch bei Höchstwerten von 16 Grad. Am Mittwoch, da wird's wieder richtig angenehm. 20 Grad in der Spitze und bis zu 4 Stunden Sonnenschein.
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2: Um kurz nach 13:30 schauen wir raus zu euch und da haben wir auf der A3 Frankfurt Richtung Köln weiterhin 4 Kilometer Stau. Das Ganze zwischen Ransbach, Baumbach, Muggendorf und Dierdorf. Grund ist eine Baustelle, bei der nur eine Spur frei ist. Plant ihr 20 Minuten mehr ein, dann kommt ihr auch pünktlich an. Auf der A48 Dernbach Richtung Koblenz haben wir eine weitere Meldung. Zwischen dem Dreieck Dernbach und Bendorf-Neuwied sind 2 Kilometer Stau. Da braucht ihr 10 Minuten mehr. Auf der B49 zwischen der Kurt-Schumacher-Brücke und Koblenz-Moselweiß müsst ihr auch 5 Minuten Zeitverlust in Kauf nehmen. Aber ansonsten sind die Straßen frei. Ich wünsche eine gute Fahrt.
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2: Geblitzt wird derzeit in Koblenz-Kesselheim, um genau zu sein, auf der Karl-Später-Straße, Höhe des Aluminiumwerks in Richtung des Kreisels. Hier sind 50 erlaubt. Ein weiterer Caddy blitzt in Koblenz ihren Breitstein auf der Steilgasse. Hier ist Schritttempo vorgesehen. In Kettig, da steht noch ein Blitzer auf der Weißenturmer Straße, hier auf Höhe der Hausnummer 10 und 50 sind auch dort erlaubt. Solltet ihr weitere Infos haben zu Staus, Blitzern oder weiteren Gefahren, dann meldet's doch alles über die Antenne Koblenz Hotline. Entweder per Anruf oder WhatsApp könnt ihr alle Infos an die 0261 988 20 99 überliefern, denn nur so machen wir gemeinsam unsere Straßen sicherer. Vielen Dank euch.
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1: Mit Lenz Göbels aus der Sportredaktion. Hallo, die EPG Baskets Koblenz gewinnen das Auswärtsspiel gegen Paderborn mit 86-88. Drei ihrer ersten vier Spiele in der zweiten Basketball-Bundesliga haben die Männer um Coach Stefan Dorn somit nun für sich entscheiden können. Vier erfolgreiche Angriffe beider Teams hintereinander, gefolgt von einem Steal durch Dragos Dilicescu und einem Fastbreak, der mit einem 3-Punkte-Wurf von Cameron Tang abgeschlossen wurde, führten zur ersten Führung für die Koblenzer bei einem Spielstand von 4-7. Dies sollte jedoch über längere Zeit die einzige Führung der Schengel bleiben. Es folgten zwei spektakuläre Dunkings des Paderborners Emanuel Ugbo zur Führung der Gastgeber, der Koblenz bis 6 Minuten vor Schluss mit einem zum Teil deutlichen Abstand von bis zu 14 Punkten hinterherlaufen sollte. Der Hauptgrund hierfür waren die Würfe jenseits der 3-Punkte-Linie. Während Koblenz etwa im ersten Viertel gerade mal einen aus 10 Versuchen traf, verwandelten die Gastgeber jeden zweiten Schuss. Am Ende des Spiels verbuchten die Gastgeber 14 Treffer bei 30 Versuchen. Sie trafen aus allen Positionen, aus dem 2-Punkte-Bereich bis zur Halbzeit gar 100%ig. Koblenz gab sich jedoch nicht auf und schaffte es, den Rückstand von 14 Punkten bis zur Halbzeit auf 5 Punkte zu reduzieren. Bei einem Spielstand von 43-38 trennten sich die beiden Teams in die Pause. Paderborn startete zunächst deutlich besser in das dritte Viertel und konnte sich in den ersten Sekunden erneut auf 10 Punkte absetzen. Koblenz hielt jedoch dagegen, zeigte eine gute Moral und fand Schritt für Schritt zurück ins Spiel. Beim Spielstand von 68-67 war die Partie nun wieder völlig offen. Im letzten Viertel war die Offensivleistung der EPG Baskets deutlich besser. Die Zuschauer erlebten eine echte Crunch-Time. 52 Sekunden vor Ende des Spiels wurde es nach einem erneuten 3-Punkte-Treffer und einem Turnover von Koblenz noch einmal ganz knapp. Paderborn vergab aber in letzter Sekunde die Möglichkeit zum Ausgleich und zur Verlängerung.
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1: Ich bin Babette Büchner. Bärbel Baas tritt zurück als Arbeitsministerin und als SPD-Chefin mit sofortiger Wirkung. Sie begründet das mit dem Tod ihrer Stieftochter und mit Angriffen aus den Reihen der Union. Als Nachfolger hat SPD-Chef Lars Klingbeil Alexander Schweizer vorgeschlagen und betont, dass die SPD handlungsfähig ist.
2: Alexander Schweizer ist auf dem Berliner Parkett kein Unbekannter. Er hat Erfahrung als Arbeits- und Sozialminister, als Ministerpräsident. Und das ist dann für mich auch die wichtigste Prämisse gewesen, dass jetzt bei den wichtigen Themen der Arbeitsmarktpolitik und der Rentenpolitik sofort Handlungsfähigkeit und Stabilität in der Regierung hergestellt ist.
1: Die SPD will nun auf einem Bundesparteitag Ende des Jahres ihre gesamte Führung neu zur Wahl stellen. Ob er selbst noch einmal antritt, teilte Klingbeil nicht mit. Die EU verhängt neue Sanktionen gegen eine Rekordzahl von Unterstützern der russischen Kriegsmaschinerie. Die Außenminister der Länder haben beschlossen, knapp 1600 Personen, Unternehmen und andere Organisationen mit Strafmaßnahmen zu belegen, teilte die EU-Außenbeauftragte Kaja Kallas mit.
3: Dieses neue große Sanktionspaket ist die Antwort der EU auf eine Reihe von sogenannten hybriden Angriffen Russlands auf EU-Staaten, beispielsweise den Drohnenangriff auf den Flughafen Leipzig. Die Hälfte der rund 1600 betroffenen Personen und Firmen hat laut Diplomaten mit der Produktion von ballistischen Raketen oder Drohnen zu tun. Auch Russen, die an der Ausrichtung der Duma-Wahlen in ukrainischen Gebieten beteiligt waren, kamen auf die Sanktionsliste. Das bedeutet Einreiseverbote oder das Einfrieren von Geldern. Aus Brüssel, Dieter Ebeling.
1: Das Briefporto in Deutschland wird wohl so stark steigen wie noch nie. Die Bundesnetzagentur hat in Bonn einen Plan veröffentlicht, der der Deutschen Post ab Januar einen Preisaufschlag von gut 20% erlaubt. Für einen Standardbrief könnten dann 1,14 Euro fällig werden. Aktuell sind es 95 Cent. Das letzte Nobelpreisgeheimnis in diesem Jahr ist gelüftet. Der Wirtschaftsnobelpreis geht an die zwei US-Forscher Robert E. Hall und Michael Woodford. Das hat die Königlich Schwedische Akademie der Wissenschaften in Stockholm bekannt gegeben. Die beiden Männer forschen zu makroökonomischen Modellen, die die Konjunkturschwankungen dämpfen können.
0: Und jetzt noch mehr Informationen aus unserer Region.
4: Mit Aller Schens, guten Tag. Die Stadt Neuwied hat ihre Schifffahrten für Senioren ab 67 Jahren nachgeholt. Die Touren waren zuvor wegen Niedrigwasser verschoben worden. An zwei Terminen gingen jeweils 260 Gäste in Engers an Bord. Bei bestem Spätsommerwetter gab es Kaffeekuchen und Akkordeonmusik. Wegen des niedrigen Wasserstands führte die vierstündige Fahrt statt nach Königswinter an Koblenz vorbei in Richtung Braubach. Für das nächste Angebot der Reihe kann man sich bereits anmelden. Im Dezember steht im Schlosstheater eine Komödie auf dem Programm.
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5: Aktuell messen wir 14 Grad in Saffig, 14 Grad messen wir auch in Waldesch und in Koblenz-Bubenheim. Da sind es ebenfalls 14 Grad. Das Ganze bei viel Sonne, aber auch vielen Wolken am Himmel. Ein angenehmer Mix begleitet uns heute noch den ganzen Tag lang und liefert noch Höchstwerte von 16 Grad. Der morgige Dienstag, der sieht dann eher mau aus. Viele graue Wolken am Himmel und über den Tag verteilt immer wieder kurze Schauer. Aber auch weiterhin Höchstwerte von 16 Grad sind hier möglich. Am Mittwoch wird es dann wieder deutlich angenehmer. 19 Grad in der Spitze und bis zu 4 Stunden Sonnenschein.

0: Köln. Zwischen Ransbach, Baumbach, Mogendorf und Dierdorf sind 2 Kilometer Stau. Hier ist eine Baustelle und ebenfalls nur eine Spur frei. Hier braucht ihr 10 Minuten mehr. Ansonsten sind die Straßen frei, kommt gut an.
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0: In Koblenz-Kesselheim blitzt es auf der Karl-Später-Straße, das Ganze auf Höhe des Aluminiumwerks in Richtung des Kreisels. Hier sind 50 erlaubt. Ein weiterer Blitzer steht auf der B42 Engers Richtung Bendorf, kurz vor der Abfahrt Richtung Bendorf. Hier sind wiederum 100 erlaubt. In Heimbach-Weiß, da blitzt es auf dem Hilgenpfad von Agib kommend Richtung der Seiner Straße. Das Ganze innerhalb einer 30er-Zone. Und solltet ihr weitere Infos haben zu Staus, Blitzern oder weiteren Gefahren, dann wählt doch die Antenne Koblenz Hotline. Alle Infos ganz einfach an die 0261 988 20 99, egal ob Anruf oder WhatsApp. Denn nur so machen wir gemeinsam unsere Straßen sicherer. Vielen Dank.
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0: Montagmittag, der 12. Oktober um kurz nach 14 Uhr. Und wir können jetzt voller Energie und guter Laune in den Nachmittag starten, würde ich sagen, um dann noch ein bisschen produktiv zu sein und später aber den Feierabend zu genießen. Dabei lauscht ihr weiterhin Antenne Koblenz mit den größten Hits aller Zeiten und erfahrt dann in unserer heutigen Ausgabe von Warum heißt das so, was es mit der Metternicher Eule so auf sich hat, wohin sie uhut und was sie uhut. Das hört ihr dann nach Mark Amber und No Doubt. Und die präsentieren ihren Hit Don't Speak. Ich bin Hans Göbels. Gute!
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2: Die Metternicher Eule ist ein bekannter Aussichtspunkt im Koblenzer Stadtteil Metternich. Von hier aus blickt man auf die Mosel, den Stadtstrand und die Universität. Doch woher stammt eigentlich der Name Eule und was hat es damit auf sich? Das Denkmal steht auf dem Kimmelberg und wurde 1913 zu Ehren gefallener Soldaten der preußischen Armee aus der Gemeinde Metternich errichtet. Der Grundstein wurde am 15. Juni 1913 gelegt. Eingeweiht wurde das Denkmal am 18. und 19. Oktober 1913, dem 100. Jahrestag der Völkerschlacht bei Leipzig. Es ist damit auch ein Zeugnis der damaligen Erinnerungskultur. Finanziell unterstützt wurde der Bau vom Metternicher Wohltäter Max Weidmann. Das rund 9 Meter hohe Denkmal aus Trahüt erreicht man über eine 16 Meter breite Freitreppe. Zu sehen auf der Spitze ist ein Adler, darunter ein eisernes Kreuz mit dem Buchstaben W für Kaiser Wilhelm I. und der Jahreszahl 1870. Die ursprünglichen Inschriften sollten an die Toten der Völkerschlacht sowie der Kriege von 1864, 1866, 1870 und 71 erinnern. Nach dem Ersten und dem Zweiten Weltkrieg wurden sie ergänzt. 1993 wurde das Denkmal restauriert, zu einem Mahnmal des Friedens umgewidmet und die Inschriften erhielten ihre heutige Form. Auf der Vorderseite steht seitdem: den Toten zu Ehren, den Lebendigen zur Mahnung. Bleibt die Frage, warum von einer Eule die Rede ist, wenn auf dem Denkmal doch ein Adler sitzt? Die gängige Erklärung: der Adler ist in einer untypischen Sitzhaltung mit angelegten Flügeln dargestellt und erinnert so an eine sitzende Eule. Eul entstand daher als scherzhafter Spitzname, der bald auch auf die Bewohner Metternichs überging. Heute ist die Eule das Wahrzeichen Metternichs. Der Stadtteil ist nicht nur mit zahlreichen Eulen in allen Variationen geschmückt, sondern feiert auch jedes Jahr am letzten Augustwochenende seine eigene Eule-Kermes. Die Metternicher Eule ist somit weit mehr als ein historisches Denkmal. Sie ist fester Bestandteil der Identität des Stadtteils.
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2: Der Finanztipp auch heute wieder wie immer mit Patricia Haß von der VR-Bank Rhein-Ahr-Eifel. Patricia, heute mit der Frage, ist es besser, einen Kredit schnell abzuzahlen oder gleichzeitig zu sparen?
3: Ganz wichtig zuerst, ein kleiner Notgroschen sollte immer da sein, damit dich unerwartete Ausgaben nicht direkt in den Dispo treiben. 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
1: Mit aller Schenz, guten Tag. Die Stadt Neuwied hat ihre Schifffahrten für Senioren ab 67 Jahren nachgeholt. Die Touren waren zuvor wegen Niedrigwasser verschoben worden. An zwei Terminen gingen jeweils 260 Gäste in Engers an Bord. Bei bestem Spätsommerwetter gab es Kaffeekuchen und Akkordeonmusik. Wegen des niedrigen Wasserstands führte die vierstündige Fahrt statt nach Königswinter an Koblenz vorbei in Richtung Braubach. Für das nächste Angebot der Reihe kann man sich bereits anmelden. Im Dezember steht im Schlosstheater eine Komödie auf dem Programm. In Koblenz findet am Mittwoch die Gesundheitskonferenz Rheinland-Pfalz statt. Bei der Compo Group Medical kommen Fachleute aus verschiedenen Themenbereichen zusammen. Im Mittelpunkt stehen die Zukunft des Gesundheitsstandorts, neue Versorgungskonzepte und die Digitalisierung im Gesundheitswesen. Ein Schwerpunkt ist das Medical Intervention Car des Westphal-Klinikums, das vor Ort vorgestellt und besichtigt werden kann. Außerdem gibt es Vorträge, Podiumsdiskussionen und eine Ausstellung mit verschiedenen Projekten und Technologien. In der Kinderbibliothek der Stadtbibliothek Koblenz gibt es einen neuen Sessel zum Vorlesen. Gespendet hat ihn der Förderverein der Bibliothek. Der alte Sessel war in die Jahre gekommen. Die Kinderbibliothek wird täglich von vielen Familien besucht. Dort gibt es zahlreiche Bilderbücher und Bücher für Leseanfänger. Auch die Vorlese- und Bastelstunde am Donnerstag sind regelmäßig ausgebucht. Bibliotheksdirektorin Susanne Ott dankte dem Förderverein für die Unterstützung.
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2: 15 Grad messen wir in Weitersburg, 15 Grad sind es auch in Lahnstein und auch in Koblenz. Auf dem Oberwert sind es 15 Grad. Viele Wolken sind am Himmel noch in Sicht, doch auch die Sonne kommt immer mal wieder durch ein paar Lücken hindurch und beschert uns einen angenehmen Nachmittag. Das Ganze noch bei Höchstwerten von 16 Grad. Der morgige Dienstag, der sieht dagegen eher grau aus. Viele Wolken am Vormittag, aus denen es dann über den Tag verteilt immer mal wieder regnen kann. Das Ganze bei Höchstwerten von 16 Grad, aber es gibt auch positive Nachrichten. Der Mittwoch bleibt trocken, bringt 4 Stunden Sonnenschein und Höchstwerte von 19 Grad.
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2: Mit dem Blick raus zu euch auf die Straßen. Und da haben wir eine Gefahrenmeldung auf der A61 München-Gladbach Richtung Koblenz. Und zwar steht ein defektes Fahrzeug zwischen Pleit und dem Kreuz Koblenz. Eine weitere Meldung auf der B260 auf der Oberau. Zwischen dem Ortseingang und Kallenbach ist wegen einer Unfallaufnahme für beide Richtungen abwechselnd nur eine Spur frei. Die Polizei ist vor Ort und regelt den Verkehr. Stau haben wir noch einmal auf der A3 Frankfurt Richtung Köln. Zwischen Ransbach, Baumbach, Mogendorf und Dierdorf sind es 2 Kilometer Stau. Hier ist eine Baustelle und ebenfalls nur eine Spur frei. Hier braucht ihr 10 Minuten mehr. Ansonsten sind die Straßen frei. Kommt gut an.
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2: In Koblenz-Kesselheim blitzt es auf der Karl-Später-Straße, das Ganze auf Höhe des Aluminiumwerks in Richtung des Kreisels. Hier sind 50 erlaubt. Ein weiterer Blitzer steht auf der B42 Engers Richtung Bendorf, kurz vor der Abfahrt Richtung Bendorf. Hier sind wiederum 100 erlaubt. In Heimbach-Weiß, da blitzt es auf dem Hildenpfad von Agib kommend Richtung der Seiner Straße. Das Ganze innerhalb einer 30er-Zone. Und solltet ihr weitere Infos haben zu Staus, Blitzern oder weiteren Gefahren, dann wählt doch die Antenne Koblenz Hotline. Alle Infos ganz einfach an die 0261 988 20 99, egal ob Anruf oder WhatsApp. Denn nur so machen wir gemeinsam unsere Straßen sicherer. Vielen Dank.
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4: An der Frankfurter Börse hält sich der DAX im Plusbereich. Am Nachmittag gewinnt das Börsenbarometer vorerst 0,8% auf 25.290 Punkte. Bei einem vorerst ruhigen Geschäft begünstigt die Abwesenheit von aktuell schlechten Nachrichten die positive DAX-Tendenz. Der konzernweite VW-Absatz ist im dritten Quartal um gut 14% gefallen. Vor allem das China-Geschäft entwickelt sich für die Wolfsburger schwach. Die Tochter Skoda konnte den Absatz stabil halten. Bei der Nutzfahrzeugsparte Traton legte er sogar zu. Im DAX steigt die VW-Vorzugsaktie um 0,7%. Noch mehr haben Rheinmetall, die Commerzbank-Aktie und Fresenius Medical Care zugelegt. Auf dem absteigenden Ast dagegen Infineon, BASF und Daimler Truck. Der Euro ist wieder gefallen am Nachmittag auf 1,1175 $. Aus Frankfurt, Klaus Bente.
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1: Ich bin Tine Klimach. Nach dem Rücktritt von SPD-Chefin und Arbeitsministerin Bärbel Baas wollen die Sozialdemokraten auf einem Bundesparteitag zum Jahreswechsel ihre gesamte Führung neu zur Wahl stellen. Darauf habe sich das SPD-Präsidium geeinigt, sagte Parteichef Lars Klingbeil in Berlin.
2: Ob Klingbeil bei der Wahl selbst auch wieder antreten will, ließ er offen, aber es soll wieder ein Duo werden. Er hält an der weiblich-männlichen SPD-Doppelspitze fest. Neuer Arbeitsminister soll der ehemalige rheinland-pfälzische Ministerpräsident Schweizer werden. Baas war am Morgen als Arbeitsministerin und als Parteichefin zurückgetreten. Als Gründe nannte sie die Trauer um ihre verstorbene Stieftochter und Angriffe gegen sich in dieser schwierigen Zeit, auch von der Union. Parteichef Klingbeil forderte eine Kultur des Respekts. Eine Politikerin in Zeiten der persönlichen Trauer politischen Angriffen auszusetzen, sei unanständig. Aus Berlin, Ursula Winkler.
1: Kanzler Friedrich Merz setzt nach den schweren Niederlagen seiner Partei bei den Landtagswahlen auf stärkere Akzente für Entlastungen. Er wolle, dass Spielräume im Haushalt genutzt werden, um die Stromsteuer für alle auf das europäische Mindestmaß zu senken, sagte Merz nach einer Klausur des CDU-Präsidiums in Berlin. Gesenkt wurde sie zunächst nur für bestimmte Wirtschaftsbereiche. Der Nobelpreis für Wirtschaftswissenschaften geht in diesem Jahr an die beiden US-Forscher Robert E. Hall und Michael Woodford. Die Forscher hätten neue makroökonomische Modelle zur Umsetzung wirksamer Stabilisierungsmaßnahmen entwickelt. So die Königlich-Schwedische Akademie der Wissenschaften in Stockholm.
3: Bei diesem Nobelpreis geht es um das Gesetz von Angebot und Nachfrage und wie Regierungen und Zentralbanken die Wirtschaft besser stabilisieren können. Bis zur Ölkrise in den 1970er Jahren war man davon ausgegangen, dass man mit Zinssenkungen allein die Wirtschaft wieder ankurbeln kann. Doch das funktioniert nicht immer. Hall und Woodford haben herausgefunden, dass Konsum auch von Erwartungen abhängt. Wer pessimistisch in die Zukunft blickt, gibt weniger Geld aus. Mit diesem Wissen kann man Finanzkrisen besser entgegenwirken. Sigrid Hamm, Skandinavien.
1: Tennisprofi Alexander Zverev wird in den kommenden Wochen erstmals in seiner Karriere die Nummer 1 der Welt. Durch die Niederlage von Carlos Alcaraz beim ATP-Turnier in Shanghai übernimmt der 29 Jahre alte Deutsche spätestens zum Saisonende die Spitze der Weltrangliste.
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4: Mit Lenz Göbels, guten Tag. Die Entscheidung der Wirtschaftshochschule WHU, ihren Hauptsitz von Fallenda nach Düsseldorf zu verlegen, sorgt im Kreis Main-Koblenz für Enttäuschung. Landrat Marco Boos bedauert den geplanten Umzug. Ein kompletter Weggang aus Fallenda wäre nach seinen Worten ein großer Verlust für die Region. Die WHU sei wichtig für den Bildungs- und Wirtschaftsstandort im nördlichen Rheinland-Pfalz. Der Landrat verweist darauf, dass der Campus in Fallenda nach Angaben der Hochschule vorerst erhalten bleibt. Er hofft, dass sich das Land stärker einsetzt, um zumindest einen Teil der WHU in der Region zu halten. Der Landrat steht dazu nach eigenen Angaben bereits im Austausch mit dem Rektor der Hochschule. Außerdem in den Regionalnachrichten um 20:30. Die Linie 2 der KOFEB fährt seit heute an 2 Stellen anders als gewohnt und im Kreis Neuwied sehen die Mülltonnen künftig anders aus.
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5: In Lieblich, da messen wir aktuell 15 Grad, 14 Grad in Urbar und in Koblenz-Arenberg, da haben wir auch 15 Grad gemessen. Sehr viel wärmer wird es heute nicht mehr, aber die Sonne, die strahlt gerade richtig schön am Himmel und nur vereinzelt sehen wir ein paar weiße Wolken und so gehen wir auch durch den Nachmittag. Es kann aber passieren, dass die Wolken dann doch noch ein bisschen dicker werden. Morgen wird es sehr grau, die Sonne kommt nur ganz vereinzelt raus und wir bekommen bis zu 16 Grad, aber auch am Nachmittag einiges an Regen.

0: Frankfurt. Zwischen Dierdorf und Ransbach-Baumbach habt ihr 3 Kilometer Stau und ein bisschen mehr als eine Viertelstunde braucht ihr länger. Auf der A61 Mönchengladbach Richtung Ludwigshafen, zwischen Kreuz Koblenz und Koblenz, da staut es sich auch um 5 Kilometer. Hier braucht ihr 18 Minuten länger. Und auf der B42 Bonn Richtung Koblenz zwischen Neuwied-Ehrlich und Neuwied-Mitte habt ihr aktuell dichten Verkehr, plant mal so 7 Minuten mehr ein und kommt gut an.
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0: Und ein Blitzer steht auf der B42, Engers in Richtung Bendorf, kurz vor der Abfahrt Bendorf. Hier ist 100 erlaubt und wenn ihr sonst was seht, Staus, Blitzer oder auch andere Gefahren melden wollt, dann schreibt mir auf jeden Fall eine WhatsApp oder klingelt ganz fix durch unter 0261 988 20 99 und so machen wir gemeinsam unsere Straßen sicherer. Dankeschön.
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0: Einen wunderschönen Montag wünsche ich euch. Ja, diese Woche begleite ich euch wieder durch den Nachmittag und ich kann es kaum erwarten, mit euch in den Abend zu starten. Und das natürlich mit den besten Hits aller Zeiten hier bei Antenne Koblenz. Und da starten wir auch in den Nachmittag mit Elo und Hold On Tight. Und der Modestore Robert Ley zelebriert dieses Jahr sein 20-jähriges Jubiläum am Standort Mülheim-Kärlich. Und das muss natürlich ordentlich gefeiert werden. Darum ist auch im Store Mülheim-Kärlich im Oktober einiges geplant. Und was genau das ist, das hört ihr nach 2 Hits am Stück. Und mein Name ist Lisa Tauchen, startet in den Nachmittag mit mir.
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0: Ihr hört Antenne Koblenz mit den besten Hits aller Zeiten und der Modestore Robert Ley zelebriert dieses Jahr sein 20-jähriges Jubiläum am Standort in Mülheim-Kärlich und das muss natürlich ordentlich gefeiert werden. Darum ist im Store in Mülheim-Kärlich im Oktober einiges geplant. Ich habe mit Susanne, der Store-Managerin, und Chantal, der Leiterin des Marketings von Robert Ley Deutschland, gesprochen. Die beiden erzählen von der Entwicklung des Stores und wofür die Marke Robert Ley überhaupt steht. 20 Jahre Robert Ley in Mülheim-Kärlich. Wie hat sich denn der Store seit der Eröffnung so entwickelt und was ist die Bedeutung für diesen Standort?
1: Der Store hat sich innerhalb 20 Jahren sehr großartig entwickelt. Wir haben 3-mal vergrößert, weil es ein fantastischer Standort ist und wunderbare Mitarbeiter beschäftigt sind, die uns auch tatsächlich seit 20 Jahren begleiten. Und wir sind sehr erfolgreich, weil wir viel Spaß miteinander haben.
0: Wie ist das denn mit den aktuellen Online-Sachen? Kann man bei euch online bestellen?
1: Ja, bei uns kann man auch online bestellen. Das geht dann über das ganze Unternehmen hinaus. Die Online-Seite von uns zeigt alle abgebildeten Marken, die wir im Unternehmen führen, nicht nur in Mülheim-Kärlich, aber wir können auch in Mülheim-Kärlich selbstverständlich Päckchen packen und bedienen auch den Online-Shop.
0: Robert Ley gibt es jetzt bereits seit vielen Jahrzehnten. Wofür steht die Marke Robert Ley denn heute und was ist der Unterschied zu vielleicht auch anderen Modehäusern?
2: Robert Ley steht vor allem für Familie. Also wir wollen, dass der Kunde das Gefühl hat, wenn er bei uns ist, dass er nicht einfach nur der Kunde ist, sondern irgendwie ein Teil dieser Robert Ley-Familie. Und das ist etwas, was wir auch stark rüberbringen möchten mit vielen Dingen, die wir auch in den letzten Jahren verändert haben. Und wir haben unsere Stores digitalisiert. Wir wollen direkt vor Ort den Kunden, den Gast auch einfach abholen. Und das ist etwas, was uns, glaube ich, ausmacht, was uns besonders macht und was wir vor allem gerne machen.
0: Ein besonderes Augenmerk wird auf die Serviceleistungen und das Kauferlebnis für die Kunden gelegt. 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
1: Mit Lenz Göbels, guten Tag. Die Entscheidung der Wirtschaftshochschule WHU, ihren Hauptsitz von Fallenda nach Düsseldorf zu verlegen, sorgt im Kreis Main-Koblenz für Enttäuschung. Landrat Marco Boos bedauert den geplanten Umzug. Ein kompletter Weggang aus Fallenda wäre nach seinen Worten ein großer Verlust für die Region. Die WHU sei wichtig für den Bildungs- und Wirtschaftsstandort im nördlichen Rheinland-Pfalz. Der Landrat verweist darauf, dass der Campus in Fallenda nach Angaben der Hochschule vorerst erhalten bleibt. Er hofft, dass sich das Land stärker einsetzt, um zumindest einen Teil der WHU in der Region zu halten. Der Landrat steht dazu nach eigenen Angaben bereits im Austausch mit dem Rektor der Hochschule. Der neue Campus in Düsseldorf soll bis 2034 fertig sein. Auf der Koblenzer Kartause gibt es ab heute eine näher gelegene Ersatzhaltestelle für die Buslinie 2. Wegen Bauarbeiten in der Karl-Herle-Straße fällt die dortige Haltestelle seit Ende September weg. Als Ersatz war zunächst die rund 500 Meter entfernte Haltestelle Pionierhöfe vorgesehen. Daran hat der Seniorenbeirat der Stadt jedoch Kritik geübt. Für viele ältere und gehbehinderte Menschen sei der Weg zu weit, etwa für die Bewohner der Alteneinrichtung. Nach einem Gespräch mit dem Seniorenbeirat lenkten die Koblenzer Verkehrsbetriebe ein. Fahrgäste können nun die Haltestelle an der Kreuzung Karthäuserhofweg und Buchenweg nutzen. Die Regelung gilt bis zum Ende der Bauarbeiten Mitte Januar. Im Kreis Neuwied sehen die Mülltonnen künftig anders aus. Neue Tonnen für Restmüll, Papier und Bioabfall haben einen einheitlichen schwarzen Behälter und nur noch einen farbigen Deckel. An der Farbe des Deckels lässt sich erkennen, welcher Müll hineingehört. Die Abfallwirtschaft des Kreises stellt nach und nach um. Neue Tonnen gibt es zunächst nur, wenn alte beschädigt sind oder zusätzlich welche gebraucht werden. Die neuen Behälter bestehen zu rund 85% aus wiederverwertetem Kunststoff. Laut Abfallwirtschaft sind sie genauso haltbar wie die bisherigen Tonnen. Bei Fragen können sich Bürger an die Abfallberatung wenden. Die britische Liedermacherin Catherine Pretty gibt am Mittwoch ein Konzert in Neuwied-Engers. Sie tritt um 19.30 Uhr im Schlosskeller von Schloss Engers auf. Gastgeber ist die Landesmusikakademie Rheinland-Pfalz. Die Künstlerin gilt als eine der bekanntesten Stimmen der britischen Folkmusik. Ihr aktuelles Album These Frightening Machines schaffte es in Großbritannien bis auf Platz 5 der Charts. In Engers macht sie im Rahmen ihrer Europatournee Station. Der Eintritt ist frei, eine Anmeldung ist nicht nötig. Weil die Plätze jedoch begrenzt sind, empfehlen die Veranstalter, früh zu kommen.
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2: In Hillscheid, da messen wir aktuell 15 Grad, 14 Grad in Urmitz und in Koblenz auf dem Asterstein, da haben wir auch 15 Grad gemessen. Die Sonne, die bleibt uns heute Nachmittag noch ein bisschen erhalten, wobei aber ab und zu immer mal wieder weiße Wolken davor rutschen könnten. Doch dann ab morgen, da wird es dann ja sehr grau, wir bekommen bis zu 16 Grad und vor allem Regen am Nachmittag und am Abend. Die Sonne, die bekommen wir kaum zu Gesicht, dafür wird der Mittwoch dann aber wieder umso schöner, bis zu 19 Grad und ein Mix aus Sonne und Wolken, wobei die Wolken ein bisschen dicker sind, aber die Sonne schaut immer wieder durch.
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2: Und wir werfen einen Blick zu euch raus auf die Straßen. Vorsicht auf der B42, Bonn Richtung Koblenz. Zwischen Neuwied-Irlich und Neuwied-Mitte ist dichter Verkehr. 10 Minuten habt ihr Zeitverlust. Und auf der B49 zwischen Moselweiß und Lei, da ist auch dichter Verkehr. Hier braucht ihr ebenfalls 10 Minuten länger und ich hoffe, ihr kommt gut an.
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2: Und ein Blitzer steht auf der B42, Engers in Richtung Bendorf, kurz vor der Abfahrt Bendorf. Hier ist 100 erlaubt und wenn ihr sonst was seht, Staus, Blitzer oder auch andere Gefahren melden wollt, dann schreibt mir auf jeden Fall eine WhatsApp oder klingelt ganz fix durch unter 0261 988 20 99 und so machen wir gemeinsam unsere Straßen sicherer. Dankeschön.
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1: Antenne Koblenz hier, der Supermax. Wir sind hier im Tierheim Neuwied und sprechen heute mit
2: Sabrina Steger.
1: Welches Tier haben wir denn hier vor uns?
2: Ich habe euch den kleinen Charlie mitgebracht, ein etwas kniehoher Mischling, geboren 2019.
1: Können Sie Charlie einmal beschreiben?
2: Ja, Charlie ist so ein kleiner Poser, würde ich sagen. Also er riskiert gerne eine große Klappe, so ein bisschen Terrier-Mix, aber das überdeckt eigentlich nur seine Unsicherheit. Sobald er jemanden hat, auf den er sich verlassen kann, sortiert er sich von selbst in die zweite Reihe.
1: Für wen ist Charlie besonders geeignet? Welche Menschen braucht Charlie?
2: Charlie braucht auf jeden Fall Menschen, die einen Plan haben, die ihm Sicherheit geben, an denen er sich orientieren kann, und er würde sich über ein ruhigeres Zuhause freuen, trotzdem aktiv.
1: Was für Eigenschaften hat Charlie?
2: Charlie ist lernbegierig, leichtführig, aber auch schnell aus der Ruhe zu bringen und ist einfach ein sehr lustiger Kerl.
1: Wenn sich ein Hörer nun für Charlie interessiert, wie kann man sich melden?
2: Gerne per Telefon, Messenger oder per Mail.
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1: Ich bin Tine Klimach. Bundessozialministerin Bärbel Bass hat sich aus dem Amt zurückgezogen und Alexander Schweizer soll ihr Amt übernehmen. So hat es die SPD entschieden. Kanzler Merz von der CDU will Schweizer noch heute Bundespräsident Frank-Walter Steinmeier als neuen Bundessozial- und Arbeitsminister vorschlagen.
2: Er übernimmt offene Gesetzgebungsvorhaben, von denen ich hoffe, dass sie jetzt schnell im Kabinett verabschiedet werden und in den parlamentarischen Prozess eingebracht werden können. Ich bin mir sicher, dass mit Alexander Schweizer und seiner Regierungserfahrung aus Rheinland-Pfalz eine gute Zusammenarbeit in der Bundesregierung möglich sein wird.
1: Merz bedauere ihre persönliche Entscheidung, aber er respektiere sie. So Merz zum Rücktritt von Bärbel Bass. Die EU verhängt neue Sanktionen gegen Unterstützer der russischen Kriegsmaschinerie. Knapp 1600 Personen, Unternehmen und andere Organisationen, so viele wie noch nie, sollen mit Strafmaßnahmen belegt werden. Das haben die Außenminister der EU-Staaten beschlossen.
3: Der Kreml in Moskau betont immer wieder, dass die EU-Sanktionen nichts änderten an der russischen Kriegsführung. Tatsächlich hat sich Russland angepasst und ein ausgeklügeltes System zur Umgehung der Sanktionen entwickelt. Russland nutzt dafür etwa seine Nähe zu Ländern wie China, Indien und Kasachstan. Und in Moskau wird betont, dass die EU sich selbst schade. Bestätigt sieht sich Russland auch, wenn der Westen einknickt, wie jetzt etwa US-Präsident Donald Trump, der Strafmaßnahmen lockert und sich von Kreml-Chef Putin Diesel liefern lässt. Ulf Mauder, Nachrichtenredaktion.
1: Griechenland will als eines der ersten EU-Länder Kindern und Jugendlichen unter 15 Jahren den Zugang zu sozialen Medien untersagen. Das Verbot soll am 1. Januar 2027 in Kraft treten, hieß es aus Athen. Bei Verstößen der Plattformen sollen die europäischen Kontroll- und Sanktionsmechanismen greifen. Nach dem sogenannten Digital Service Act sind bei bestimmten Verstößen Geldbußen von bis zu 6% des weltweiten Jahresumsatzes möglich. Zum Sport. Deutschlands Tennisprofi Alexander Zverev wird in den kommenden Wochen erstmals in seiner Karriere die Nummer 1 der Welt. Letzte Restzweifel erledigten sich durch das vorzeitige Aus von Carlos Alcaraz und Ben Shelton beim ATP-Turnier in Shanghai.
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4: Mit Lenz Göbels, guten Tag. Die linke Rheinstrecke zwischen Köln und Koblenz wird wie geplant im Jahr 2028 umfassend saniert. Das haben das Bundesverkehrsministerium und die Deutsche Bahn bekannt gegeben. Zuvor hatte es Berichte gegeben, wonach die Arbeiten verschoben oder gestrichen werden könnten. Für den Abschnitt zwischen Koblenz und Mainz soll es ein eigenes Paket mit Bauarbeiten geben. Was genau dort gemacht wird, ist noch offen. Fest zugesagt ist aber, dass die Bahnhöfe für die Bundesgartenschau 2029 barrierefrei ausgebaut werden. Landesverkehrsminister Achim Schwickert sprach von einem wichtigen Erfolg für Rheinland-Pfalz. Er hatte sich gemeinsam mit Nordrhein-Westfalen beim Bund für die Sanierung eingesetzt. Außerdem in den Regionalnachrichten um halb, im Rhein-Lahn-Kreis kommen immer häufiger Wildschweine in Wohngebiete und die EVM warnt vor Werbebriefen für digitale Stromzähler.
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5: In Mayen, da messen wir aktuell 14 Grad, 15 Grad in Kettich und in Koblenz leider haben wir auch 15 Grad gemessen. Aktuell strahlt die Sonne hier bei mir im Friedrich-Ebert-Ring ins Studio und das, ja, so sollten wir auch durch den Tag gehen. Ich hoffe, dass das noch eine Weile so bleibt, aber über den Nachmittag können immer mal wieder Wolken vor die Sonne ziehen. Ab morgen wird es dann so richtig grau, 16 Grad maximal und ab Nachmittag bis in den Abend hinein auch ein bisschen Regen. Der Mittwoch wird dann aber wieder schön, wir bekommen bis zu 19 Grad maximal und einen Mix aus Sonne und Wolken, wobei die Sonne dann immer wieder zwischen den Wolken durchschaut.
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5: Und wir werfen einen Blick zu euch raus auf die Straßen. Seid vorsichtig auf der B9. Bei der Europabrücke in Koblenz ist gerade ein Unfall passiert. Außerdem staut es sich auf der B9 Moselring-Bonner Straße zwischen dem Saarplatz und der Mainer Straße. 5 Minuten braucht ihr länger. Dann auf der B42 Bonn Richtung Koblenz zwischen Neuwied-Ehrlich und Neuwied-Mitte. Da ist dichter Verkehr. 8 Minuten habt ihr Zeitverlust. Und auf der B49 zwischen Moselweis und Lei, da ist aktuell auch dichter Verkehr. Hier braucht ihr 10 Minuten, bis ihr durch seid und ich wünsche euch eine gute Fahrt.
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5: Und ein Blitzer steht auf der B42, Engers Richtung Bendorf, kurz vor der Abfahrt Bendorf. Hier ist 100 erlaubt und wenn ihr sonst was seht, Staus, Blitzer oder auch andere Gefahren melden wollt, dann schreibt mir auf jeden Fall eine WhatsApp oder klingelt ganz fix durch bei uns auf

0: Und was genau das ist, das hören wir nach zwei Hits am Stück. Und den Anfang, den macht Seal mit Crazy. Und ich bin Lisa Tauchen. Hallo.
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0: Ihr hört Antenne Koblenz hier mit den besten Hits aller Zeiten. Und im Oktober ist es soweit. Der Modestore Robert Ley feiert sein 20-jähriges Jubiläum am Standort Mülheim-Kärlich. Und das bringt jede Menge Events mit sich. Dafür wird natürlich einiges geplant. Ich habe mit Chantal, der Leiterin des Marketings von Robert Ley Deutschland, über die kommenden Events im Store in Mülheim-Kärlich gesprochen. In der heutigen Zeit muss man ja rausstechen. Was würdet ihr sagen, macht ihr noch genau dafür?
1: Ich glaube, es ist vor allem auch die Markenvielfalt, die wir anbieten. Wir haben das Glück, dass wir ein ganz unterschiedliches Konzept haben, dass wir aber vor allem auch Marken abbilden, die nicht unbedingt immer jeder hat. Wir sind mit unserer eigenen Marke auch am Start. Da sind viele Kaschmirprodukte, Seidenblusen bei. Einfach etwas, womit wir uns auch noch mal ein bisschen abheben wollen, weil wir zeigen wollen, was für uns Qualität bedeutet. Und das machen wir genau mit diesen Dingen.
0: Ein 20-jähriges Jubiläum feiert man natürlich auch nicht einfach so. Ihr habt einiges geplant. Wie sieht denn so der grobe Ablauf aus?
1: Der Ablauf ist wie folgt. Man bekommt bei uns vom 1. bis zum 31.10. 20% Rabatt auf ausgewählte Artikel. Und das ist noch nicht alles. Jeden Samstag aktivieren wir die Samstage. Das heißt, es ist immer was bei uns los. Wir versuchen einfach, unseren Kunden ein Geschenk zu machen und den Tag bei uns genießen zu können. Am 10.10. starten wir. Das ist quasi unsere Opening-Feier. Wir haben vor Ort einen DJ. Wir begleiten das Ganze natürlich mit einem Sektempfang. Es gibt eine riesige Fotobox. Wir haben eine Matcha-Bar vor Ort. Es gibt ein Glücksrad. Am 17.10. wollen wir so ein bisschen auch die Frauenpower begleiten. Das ist unser Ladies-Tag. Es wird eine Floristin da sein. 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Wir bekommen Unterstützung von unseren Marken wie Max Mara oder Mark Kane, die den Tag mit uns gemeinsam feiern werden. Dann geht es am 24.10. weiter. Wir bieten unterschiedliche Produkte an. Auch lokale Partner sind mit dabei. Wir freuen uns einfach riesig, im Oktober jeden begrüßen zu können. 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
2: Mit Lenz Göbels, guten Tag. Die linke Rheinstrecke zwischen Köln und Koblenz wird wie geplant im Jahr 2028 umfassend saniert. Das haben das Bundesverkehrsministerium und die Deutsche Bahn bekannt gegeben. Zuvor hatte es Berichte gegeben, wonach die Arbeiten verschoben oder gestrichen werden könnten. Für den Abschnitt zwischen Koblenz und Mainz soll es ein eigenes Paket mit Bauarbeiten geben. Was genau dort gemacht wird, ist noch offen. Fest zugesagt ist aber, dass die Bahnhöfe für die Bundesgartenschau 2029 barrierefrei ausgebaut werden. Landesverkehrsminister Achim Schwickert sprach von einem wichtigen Erfolg für Rheinland-Pfalz. Er hatte sich gemeinsam mit Nordrhein-Westfalen beim Bund für die Sanierung eingesetzt. Im Rhein-Lahn-Kreis kommen immer häufiger Wildschweine in Wohngebiete. Sie richten vor allem in Gärten, auf Rasenflächen und in Beeten Schäden an. Die Jagdbehörde des Kreises bekommt derzeit vermehrt Meldungen von besorgten Anwohnern. Sie rät, den Tieren keine Nahrung zu bieten. Komposthaufen und Mülltonnen sollten gut verschlossen und Fallobst regelmäßig aufgesammelt werden. Wer sein Grundstück schützen will, sollte einen mindestens 1,5 Meter hohen und fest verankerten Drahtzaun aufstellen. Außerdem finden im Herbst und Winter verstärkt Jagden statt, auch nachts. Spaziergänger sollten deshalb Absperrungen und Hinweisschilder unbedingt beachten. Im Raum Koblenz und im Westerwald erhalten derzeit viele Haushalte Werbebriefe für digitale Stromzähler. Versprochen werden dabei Ersparnisse von bis zu 115 Euro im Jahr. Nach Angaben der EVM ist dieses Ersparnis aber nicht automatisch mit einem Anbieterwechsel verbunden. Sie gelten nur für Haushalte mit bestimmten Geräten wie Wärmepumpen oder Ladestationen für Elektroautos. Für viele Haushalte könnte ein Wechsel sogar teurer werden. So kostet der Zähler beim örtlichen Netzbetreiber bei durchschnittlichem Verbrauch 30 Euro im Jahr, bei dem anderen Anbieter 99 Euro. Außerdem bauen die örtlichen Netzbetreiber die neuen Zähler ohnehin nach und nach ein. Die EVM rät deshalb, solche Angebote genau zu prüfen. Der Handballclub Koblenz richtet am Samstag ein internationales Turnier für junge Handballer aus. 8 Mannschaften mit Spieler im Alter von etwa 9 und 10 Jahren treten in der Beatushalle in Moselweiß an. Mit dabei ist unter anderem der Nachwuchs der Bundesligisten MT Melsungen und Rhein-Neckar-Löwen. Außerdem kommen Teams aus Belgien und Luxemburg nach Koblenz. Das Turnier beginnt um 10 Uhr. Bis 18 Uhr gibt es Mitmachaktionen und Wettbewerbe für Jung und Alt.
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3: In Mendig, da messen wir aktuell 15 Grad, 14 Grad in Kruft und in Koblenz-Lützel, da haben wir auch 15 Grad gemessen. Ja, sehr viel wärmer wird es heute nicht mehr und wir gehen jetzt durch den Nachmittag mit einem Mix aus Sonne und Wolken, wobei die Wolken ja aktuell wirklich nur kleine weiße Wölkchen am Himmel sind. Aber ab morgen wird es grau, wir starten sehr bewölkt in den Tag, maximal bekommen wir 16 Grad und ab Nachmittag steht dann auch wieder Regen an bis in den Abend. Der Mittwoch, der soll dann aber wieder schöner werden. Es bleibt trocken und wir gehen durch den Tag mit einem Mix aus Sonne und Wolken bei 19 Grad maximal.
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3: Und wir werfen einen Blick zu euch raus auf die Straßen. Vorsicht auf der B9 und zwar bei der Europabrücke in Koblenz. Dort ist ein Unfall passiert. Es staut sich dann auch auf der B9 Moselring-Bonner Straße zwischen dem Oberwert und an der Mainer Straße. Da ist aktuell wirklich dichter Verkehr. 36 Minuten habt ihr aktuell Zeitverlust. Dann auf der A48 Dernbach Richtung Koblenz. Zwischen Dreieck Dernbach und Bendorf-Neuwied ist 1 Kilometer Stau. Fast 10 Minuten braucht ihr länger. Und dann auf der B49 Friedrich-Ebert-Ring, Schlachthofstraße zwischen der Herz-Jesu-Kirche und dem Saarplatz ist aktuell auch dichter Verkehr. Plant 5 Minuten mehr ein und dann kommt ihr gut an.
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3: Und ein Blitzer steht auf der B42, Engers Richtung Bendorf, kurz vor der Abfahrt Bendorf. Hier ist 100 erlaubt und wenn ihr sonst was seht, Staus, Blitzer oder auch andere Gefahren melden wollt, dann schreibt mir auf jeden Fall eine WhatsApp oder klingelt ganz fix durch bei uns auf der Hotline 0261 98 8 20 99 und so machen wir gemeinsam unsere Straßen sicherer. Dankeschön.
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0: 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Wir wollen helfen. 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
1: Mit Lenz Göbels, hallo. Eine neue Woche bringt auch immer wieder neue Möglichkeiten zum Blutspenden. Und heute geht das Ganze an gleich zwei Orten. In Löw könnt ihr in der Sonnenringhalle in der Bahnhofsstraße 6 von 16 bis 20 Uhr Blutspenden. Und zur gleichen Zeit ist auch die Schulturnhalle in Dieblich in der Kirchstraße 30 bis 34 geöffnet. Am Mittwoch könnt ihr dann wieder in Koblenz Blut spenden. Das Haus der Begegnungen an der Liebfrauenkirche 20 ist von 14 bis 19 Uhr für euch geöffnet. Und eine ganze Reihe an Möglichkeiten, die gibt es dann am 19. Oktober. In Emmelshausen könnt ihr bei ZAP in der Rhein-Mosel-Straße 45 von 15.30 Uhr bis 19.30 Uhr Blut spenden. In Montabaur Horessen, da öffnet die Turnhalle der Waldschule in der Straße an der Waldschule von 16 bis 20 Uhr. Und ebenfalls von 16 bis 20 Uhr könnt ihr im Kaisersaal in Rehns in der Bahnhofsstraße 11 Blut spenden. Und in Winningen, da steht die Astrid-Lindgren-Grundschule in der Marktstraße 57 von 17.30 Uhr bis 20.30 Uhr für alle Blutspender bereit. Am Tag darauf geht es in Kobern-Gondorf weiter. In der Schlossberghalle in der Leningstraße 12 bis 14 könnt ihr von 16 bis 20 Uhr Blut spenden. Auch am 21. Oktober gibt es eine Möglichkeit in der Region. Das DRK empfängt euch im Bürgerhaus in Würges. Am Moschaninplatz 1 könnt ihr dann von 16 bis 19.30 Uhr Blut spenden. Und wie immer, wenn eine Blutspende dabei ist, die wir für die nächste oder übernächste Woche noch nicht erwähnt haben, dann meldet euch gern bei uns. Entweder per E-Mail an redaktion@antenne-koblenz.de oder per WhatsApp direkt live ins Studio unter 0261 988 2099 eure Blutspendetermine in der Region.
0: Das war ABAB 0, das DRK Blutspende-Update. Weitere Informationen gibt es unter www.blutspende.jetzt.

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3: Ich bin Tine Klimach. Nach dem Rücktritt von SPD-Chefin und Arbeitsministerin Bärbel Bass will die SPD auf einem Bundesparteitag Ende des Jahres ihre gesamte Führung neu zur Wahl stellen. Auf einen entsprechenden Vorschlag habe sich die SPD-Führung geeinigt, sagte Parteichef Lars Klingbeil in Berlin.
4: Was den Posten an der SPD-Parteispitze angeht, da will Parteichef Klingbeil bald ganz neu wählen lassen. Auf einem Parteitag im Dezember oder Januar. Ob er dann selbst auch wieder antritt, lässt er noch offen. Er sagt nur, er wird jetzt alles dafür tun, dass die SPD die beste Aufstellung an der Spitze hat. Aber er will auf jeden Fall wieder ein weiblich-männliches Duo. An der SPD-Doppelspitze hält er also fest. Ursula Winkler, Nachrichtenredaktion.
3: Die Bundeswehr nimmt in diesen Tagen an einem NATO-Manöver zur nuklearen Verteidigung teil. Drei Tornados hat die Luftwaffe dafür auf eine Airbase nach Norditalien verlegt. Mehrere Dutzend deutsche Soldaten sind insgesamt an der Übung beteiligt. Das Manöver soll demonstrieren, dass die NATO im Ernstfall bereit und fähig ist, das Bündnisgebiet zu verteidigen. Echte Atomwaffen kommen dabei nicht zum Einsatz, nur Übungsbomben. Der Volkswagen-Konzern hat im dritten Quartal deutlich weniger Fahrzeuge ausgeliefert als noch vor einem Jahr. Weltweit waren es knapp 1,9 Millionen Autos. Das ist ein Rückgang um gut 14%. Bei der Tochter Audi brach der Absatz sogar um 20% ein.
5: Der Knackpunkt ist China. Dort brachen die Auslieferungen des VW-Konzerns um fast 40% ein. Audi belasten außerdem die US-Zölle. Einen Lichtblick gibt es dagegen bei der Lastwagen- und Bussparte. Hier stieg der Absatz um gut 10%, vor allem dank der starken Nachfrage in den USA. Kräftig zulegen konnte dort der Truckhersteller International. Zu ihm gehört auch die Marke IC-Bus und die baut die berühmten gelben amerikanischen Schulbusse. Thomas Pleskin, Nachrichtenredaktion.
3: Zum Sport. Alexander Zverev wird die neue Nummer 1 im Tennis. Das steht jetzt schon fest. Carlos Alcaraz und Ben Shelton sind beide beim ATP-Turnier in Shanghai ausgeschieden. Damit kann keiner der beiden den 29-Jährigen noch überholen. Als einziger deutscher Tennisprofi vor ihm hat es Boris Becker geschafft. Der hat dem 29-Jährigen bereits herzlich gratuliert.
2: Und jetzt noch mehr Informationen aus unserer Region.
6: Mit Lenz Göbels, guten Tag. Die Entscheidung der Wirtschaftshochschule WHU, ihren Hauptsitz von Fallenda nach Düsseldorf zu verlegen, sorgt im Kreis Main-Koblenz für Enttäuschung. Landrat Marco Boos bedauert den geplanten Umzug. Ein kompletter Weggang aus Fallenda wäre nach seinen Worten ein großer Verlust für die Region. Die WHU sei wichtig für den Bildungs- und Wirtschaftsstandort im nördlichen Rheinland-Pfalz. Der Landrat verweist darauf, dass der Campus in Fallenda nach Angaben der Hochschule vorerst erhalten bleibt. Er hofft, dass sich das Land stärker einsetzt, um zumindest einen Teil der WHU in der Region zu halten. Der Landrat steht dazu nach eigenen Angaben bereits im Austausch mit dem Rektor der Hochschule. Außerdem in den Regionalnachrichten um halb. Die Linie 2 der KOFEB fährt seit heute an zwei Stellen anders als gewohnt und im Kreis Neuwied sehen die Mülltonnen künftig anders aus.
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7: In Andernach, da messen wir aktuell 17 Grad, 16 Grad in Pleit und in Koblenz-Niederberg, da messen wir auch 17 Grad. Sehr viel wärmer wird es heute nicht mehr, aber die Sonne, die soll uns heute Nachmittag auf jeden Fall noch erhalten bleiben. Ab morgen wird es dann aber grau. Wir bekommen bis zu 16 Grad maximal, starten sehr bewölkt in den Tag und ab Nachmittag bis abends soll es dann auch regnen. Der Mittwoch, der wird dann wieder ein bisschen schöner. Wir bekommen bis zu 19 Grad und einen Mix aus Sonne und Wolken, wobei es ein bisschen mehr Wolken sein werden, aber die Sonne schaut immer wieder zwischen denen durch.
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7: Und wir werfen einen Blick zu euch raus auf die Straßen. Vorsicht auf der B9 bei der Europabrücke in Koblenz. Dort läuft aktuell die Unfallaufnahme. Außerdem staut es sich auf der B9 Moselring zwischen dem Oberwert und dem Saarplatz. Hier braucht ihr 8 Minuten länger. Dann nochmal Vorsicht auf der B9 und zwar bei der Auffahrt auf die B256 Bonn Richtung Koblenz zwischen Andernach Süd und Neuwied. Hier ist eine verlorene Ladung auf dem linken Fahrstreifen. Und zwar 2 Betonpoller. Seid da auf jeden Fall vorsichtig. Dann läuft noch eine Unfallaufnahme auf der B256 Neuwied Richtung Waldbröl zwischen Oberbieber und Rengsdorf Süd. Und dann staut es sich noch auf der A48 Dernbach Richtung Koblenz zwischen Dreieck Dernbach und Bendorf Neuwied. 2 Kilometer Stau, fast 10 Minuten braucht ihr länger. Und ich hoffe, ihr kommt gut an.
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7: Ein Blitzer steht weiterhin auf der B42 Engers Richtung Bendorf, kurz vor der Abfahrt Bendorf. Hier ist 100 erlaubt und wenn ihr sonst was seht, Staus, Blitzer oder andere Gefahren melden wollt, dann schreibt mir sehr gerne WhatsApp oder klingelt ganz fix durch bei uns auf der Hotline 0261 988 20 99 und so machen wir gemeinsam unsere Straßen sicherer. Dankeschön.
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0: Und den Anfang, den macht Falco mit Rock Me Amadeus. Und ich bin Lisa Tauchen. Genießt euren Nachmittag.
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0: 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Und seit diesem Jahr ist Viktor Ley mit in sein Familienunternehmen Robert Ley eingestiegen. Den Modestore gibt es bereits seit mehreren Jahrzehnten, aber der Store in Mülheim-Kärlich zelebriert dieses Jahr sein 20-jähriges Jubiläum. Und das muss natürlich ordentlich gefeiert werden. Wie wichtig solche Events sind und wie sich die Welt um den Einzelhandel verändert hat, hat mir der Unternehmer erzählt. Ihr seid ein Familienunternehmen. Wie lange gibt's euch denn schon?
1: Uns gibt es schon seit 1893 und sind jetzt in der 5. Generation. Aber tatsächlich erst in der 3. Generation, dass wir auch wirklich nur Klamotte machen. Also ganz, ganz früher hatten wir noch andere Produkte im Programm. Zum Beispiel Ersatzteile für Motorräder. Das haben wir natürlich heutzutage nicht mehr. Wir sind jetzt ein reines Textil-Einzelhandelsunternehmen und haben natürlich auch noch eine Lifestyle-Rubrik, wo wir dann auch noch neben den Klamotten unsere Sachen verkaufen.
0: Genau, also ihr habt ja jetzt zum Beispiel Mülheim-Kärlich, ist ja neu ausgebaut worden, auch der Store. Und da habt ihr so eine kleine Kaffeebar drin. Ist das was, was ihr auch in anderen Stores habt oder etablieren wollt?
1: Das haben wir tatsächlich in all unseren Stores. Das ist auch etwas, was wir in unserem Konzept verkörpern möchten. Also wir wollen im Endeffekt, dass der Kunde sich bei uns so wohl wie möglich fühlt, dass er, wenn er bei uns ist, auch eine hohe Aufenthaltsqualität hat und möglichst auch lange bei uns bleibt und auch nicht nur die Möglichkeit hat, bei uns einzukaufen, was wichtig ist, aber wir wollen ihm natürlich auch ein gutes Erlebnis drumherum bieten. Deswegen bieten wir in all unseren Filialen an der Kaffeebar eben Softdrinks und Kaffee an.
0: Du warst vorher ganz woanders, jetzt bist du eingestiegen ins Familienunternehmen. Was fasziniert dich denn am Einzelhandel?
1: Also ich finde, der Einzelhandel, man hört es ja auch überall, ist natürlich momentan in einer, würde ich sagen, insgesamt Transformationsphase. Ob das jetzt online ist, ob das die Automatisierung, die KI ist, aber wir erleben momentan auf jeden Fall sehr, sehr viele Entwicklungen und das macht es auch eigentlich gerade so spannend, an diesen Entwicklungen teilzuhaben und möglichst am Zahn der Zeit zu sein, sich immer wieder neu zu erfinden und auch dafür zu sorgen, dass der Einzelhandel nicht verloren geht und dass wir das auch über die nächsten 135 Jahre auch weiterhin machen können und den Kunden auch ein entsprechendes Erlebnis bieten können, dass es auch weiterhin attraktiv bleibt.
0: Falls ihr mal bei Robert Ley auf Social Media reinschauen wollt, das Unternehmen hat seit kurzem einen eigenen Account unter dem Namen Robert-Ley-Fashion. Und ansonsten könnt ihr im Oktober an jedem Samstag im Store in Mülheim-Kärlich zu einem der Events vorbeikommen.
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1: Mit Lenz Göbels, guten Tag. Die Entscheidung der Wirtschaftshochschule WHU, ihren Hauptsitz von Fallendar nach Düsseldorf zu verlegen, sorgt im Kreis Main-Koblenz für Enttäuschung. Landrat Marco Boos bedauert den geplanten Umzug. Ein kompletter Weggang aus Fallendar wäre nach seinen Worten ein großer Verlust für die Region. Die WHU sei wichtig für den Bildungs- und Wirtschaftsstandort im nördlichen Rheinland-Pfalz. Der Landrat verweist darauf, dass der Campus in Fallendar nach Angaben der Hochschule vorerst erhalten bleibt. Er hofft, dass sich das Land stärker einsetzt, um zumindest einen Teil der WHU in der Region zu halten. Der Landrat steht dazu nach eigenen Angaben bereits im Austausch mit dem Rektor der Hochschule. Der neue Campus in Düsseldorf soll bis 2034 fertig sein. Auf der Koblenzer Kartause gibt es ab heute eine näher gelegene Ersatzhaltestelle für die Buslinie 2. Wegen Bauarbeiten in der Karl-Herle-Straße fällt die dortige Haltestelle seit Ende September weg. Als Ersatz war zunächst die rund 500 Meter entfernte Haltestelle Pionierhöfe vorgesehen. Daran hat der Seniorenbeirat der Stadt jedoch Kritik geübt. Für viele ältere und gehbehinderte Menschen sei der Weg zu weit, etwa für die Bewohner der alten Einrichtung. Nach einem Gespräch mit dem Seniorenbeirat lenkten die Koblenzer Verkehrsbetriebe ein. Fahrgäste können nun die Haltestelle an der Kreuzung Karthäuserhofweg und Buchenweg nutzen. Die Regelung gilt bis zum Ende der Bauarbeiten Mitte Januar. Im Kreis Neuwied sehen die Mülltonnen künftig anders aus. Neue Tonnen für Restmüll, Papier und Bioabfall haben einen einheitlichen schwarzen Behälter und nur noch einen farbigen Deckel. An der Farbe des Deckels lässt sich erkennen, welcher Müll hineingehört. Die Abfallwirtschaft des Kreises stellt nach und nach um. Neue Tonnen gibt es zunächst nur, wenn alte beschädigt sind oder zusätzlich welche gebraucht werden. Die neuen Behälter bestehen zu rund 85% aus wiederverwertetem Kunststoff. Laut Abfallwirtschaft sind sie genauso haltbar wie die bisherigen Tonnen. Bei Fragen können sich Bürger an die Abfallberatung wenden. Die britische Liedermacherin Catherine Pretty gibt am Mittwoch ein Konzert in Neuwied-Engers. Sie tritt um 19.30 Uhr im Schlosskeller von Schloss Engers auf. Gastgeber ist die Landesmusikakademie Rheinland-Pfalz. Die Künstlerin gilt als eine der bekanntesten Stimmen der britischen Folkmusik. Ihr aktuelles Album These Frightening Machines schaffte es in Großbritannien bis auf Platz 5 der Charts. In Engers macht sie im Rahmen ihrer Europatournee Station. Der Eintritt ist frei, eine Anmeldung ist nicht nötig. Weil die Plätze jedoch begrenzt sind, empfehlen die Veranstalter, früh zu kommen.
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2: In Lahnstein, da messen wir aktuell 17 Grad, 16 Grad in Polch und in Koblenz-Neuendorf, da haben wir auch 17 Grad gemessen. Ja, sehr viel wärmer wird es heute nicht mehr, aber die Sonne, die bleibt uns dann doch noch ein bisschen erhalten bis in den Abend. Aber ab morgen wird es richtig grau. Wir starten super bewölkt in den Tag. Maximal 16 Grad warten auf uns und vor allem am Nachmittag und Abend dann auch einiges an Regen. Aber der Mittwoch, der wird wieder schöner. Da haben wir dann einen Mix aus Sonne und Wolken bei 19 Grad, wobei die Sonne dann doch immer wieder zwischen den Wolken durchschaut.
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2: Und wir werfen einen Blick zu euch raus auf die Straßen. Auf der B9 bei der Europabrücke in Koblenz läuft aktuell noch die Unfallaufnahme. Und dann staut es sich auch auf der B9 Moselring zwischen dem Oberwert und dem Saarplatz. 8 Minuten braucht ihr länger. Außerdem Vorsicht auf der B9 und zwar zur Auffahrt B256 Bonn Richtung Koblenz zwischen Andernach Süd und Neuwied. Hier ist eine verlorene Ladung auf dem linken Fahrstreifen. Das sind 2 Betonpoller. Und dann läuft noch eine Unfallaufnahme auf der B256 Neuwied Richtung Waldbröl zwischen Oberbieber und Rengsdorf Süd. Seid auf jeden Fall vorsichtig unterwegs und kommt gut an.
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2: Ein Blitzer steht weiterhin auf der B42 Engers Richtung Bendorf, kurz vor der Abfahrt Bendorf. Hier ist 100 erlaubt und wenn ihr sonst was seht, Staus, Blitzer oder andere Gefahren melden wollt, dann schreibt mir sehr gerne WhatsApp oder klingelt ganz fix durch bei uns auf der Hotline 0261 988 20 99 und so machen wir gemeinsam unsere Straßen sicherer. Dankeschön.
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1: Mit Lenz Göbels aus der Sportredaktion. Hallo, die EPG Baskets Koblenz gewinnen das Auswärtsspiel gegen Paderborn mit 86-88. Drei ihrer ersten vier Spiele in der zweiten Basketball-Bundesliga haben die Männer um Coach Stefan Dorn somit nun für sich entscheiden können. Vier erfolgreiche Angriffe beider Teams hintereinander, gefolgt von einem Steal durch Dragos Dilicescu und einem Fastbreak, der mit einem 3-Punkte-Wurf von Cameron Tang abgeschlossen wurde, führten zur ersten Führung für die Koblenzer bei einem Spielstand von 4-7. Dies sollte jedoch über längere Zeit die einzige Führung der Schengel bleiben. Es folgten zwei spektakuläre Dunkings des Paderborners Emanuel Ugbo zur Führung der Gastgeber, der Koblenz bis 6 Minuten vor Schluss mit einem zum Teil deutlichen Abstand von bis zu 14 Punkten hinterherlaufen sollte. Der Hauptgrund hierfür waren die Würfe jenseits der 3-Punkte-Linie. Während Koblenz etwa im ersten Viertel gerade mal einen aus 10 Versuchen traf, verwandelten die Gastgeber jeden zweiten Schuss. Am Ende des Spiels verbuchten die Gastgeber 14 Treffer bei 30 Versuchen. Sie trafen aus allen Positionen, aus dem 2-Punkte-Bereich bis zur Halbzeit gar 100%ig. Koblenz gab sich jedoch nicht auf und schaffte es, den Rückstand von 14 Punkten bis zur Halbzeit auf 5 Punkte zu reduzieren. Bei einem Spielstand von 43-38 trennten sich die beiden Teams in die Pause. Paderborn startete zunächst deutlich besser in das dritte Viertel und konnte sich in den ersten Sekunden erneut auf 10 Punkte absetzen. Koblenz hielt jedoch dagegen, zeigte eine gute Moral und fand Schritt für Schritt zurück ins Spiel. Beim Spielstand von 68-67 war die Partie nun wieder völlig offen. Im letzten Viertel war die Offensivleistung der EPG Baskets deutlich besser. Die Zuschauer erlebten eine echte Crunch-Time. 52 Sekunden vor Ende des Spiels wurde es nach einem erneuten 3-Punkte-Treffer und einem Turnover von Koblenz noch einmal ganz knapp. Paderborn vergab aber in letzter Sekunde die Möglichkeit zum Ausgleich und zur Verlängerung.
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3: Ich bin Tine Klimach. Es ist ein Rücktritt mit Vorwürfen. Bärbel Baas nennt als Grund für ihren sofortigen Rückzug als Arbeitsministerin und als SPD-Chefin auch Angriffe aus der Union. Kanzler und CDU-Chef Merz weist diese Vorwürfe aber zurück.
4: Baas trauert um ihre verstorbene Stieftochter. Auch SPD-Vertreter wie Klingbeil oder Schwesig nennen die jüngsten politischen Angriffe der CDU während dieser schweren Zeit unmenschlich, rücksichtslos und unanständig. Kanzler Merz kann das nicht nachvollziehen. Die CDU habe ihr Mitgefühl mit Frau Baas in den letzten 3 Wochen immer zum Ausdruck gebracht. Er sprach eher von Meinungsverschiedenheiten in der Sache. Unionspolitiker hatten Baas zuletzt kritisiert, sie würde Reformen verschleppen. Neuer Arbeitsminister wird nun der ehemalige Rheinland-Pfälzer Ministerpräsident Schweizer. Aus Berlin, Ursula Winkler.
3: Die Außenminister der EU-Staaten haben einen Einsatz zur Beratung und Ausbildung der Sicherheitskräfte im Libanon beschlossen. Wie EU-Chefdiplomatin Kallas nach der Entscheidung mitteilte, soll die neue Unterstützungsmission einen Beitrag dazu leisten, dass die Sicherheitskräfte künftig die Kontrolle über das gesamte libanesische Staatsgebiet ausüben können. Auch Deutschland will sich am Einsatz beteiligen. Der genaue Beitrag ist allerdings noch nicht bekannt. Auf der Mittelmeerinsel Sardinien läuft eine Rettungsaktion für einen verschütteten Höhlenforscher. Der Mann sitzt seit Sonntag in 10 Metern Tiefe fest. Ein Hangrutsch hatte den Eingang zur Höhle verschüttet.
5: Es ist kalt, feucht und dunkel da unten, aber mittlerweile haben die Retter immerhin Kontakt zu dem Verschütteten, einem Italiener, und er sei bei Bewusstsein, heißt es. Mühsam arbeiten sich die Helfer zu ihm vor, Stunde um Stunde, räumen nur mit ihren Händen den Höhleneingang frei, aber das ist wohl nur die erste Etappe der Rettungsaktion, denn auch der Mann selbst liegt vermutlich unter Geröll und Steinen begraben. Aus Italien, Claudia Wächter.
3: Das Briefporto in Deutschland wird wohl so stark steigen wie noch nie. Die Bundesnetzagentur hat einen Plan veröffentlicht, der der Deutschen Post ab Januar einen Preisaufschlag von gut 20% erlaubt. Für einen Standardbrief könnten dann 1,14 Euro fällig werden. Aktuell sind es 95 Cent. Auch Pakete sollen spürbar teurer werden.
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6: Mit Lenz Göbels, guten Abend. Die linke Rheinstrecke zwischen Köln und Koblenz wird wie geplant im Jahr 2028 umfassend saniert. Das haben das Bundesverkehrsministerium und die Deutsche Bahn bekannt gegeben. Zuvor hatte es Berichte gegeben, wonach die Arbeiten verschoben oder gestrichen werden könnten. Für den Abschnitt zwischen Koblenz und Mainz soll es ein eigenes Paket mit Bauarbeiten geben. Was genau dort gemacht wird, ist noch offen. Fest zugesagt ist aber, dass die Bahnhöfe für die Bundesgartenschau 2029 barrierefrei ausgebaut werden. Landesverkehrsminister Achim Schwickert sprach von einem wichtigen Erfolg für Rheinland-Pfalz. Er hatte sich gemeinsam mit Nordrhein-Westfalen beim Bund für die Sanierung eingesetzt. Außerdem in den Regionalnachrichten um halb, im Rhein-Lahn-Kreis kommen immer häufiger Wildschweine in Wohngebiete und die EVM warnt vor Werbebriefen für digitale Stromzähler.
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7: Im Bendorf, da messen wir aktuell 17 Grad. 16 Grad in Montabaur und in Koblenz-Moselweiß, da haben wir auch 17 Grad gemessen. Ja, sehr viel wärmer wird es heute nicht mehr, eher kühler, denn vor allem heute Nacht kühlt es ordentlich ab. Nur bis zu 2 Grad können wir bekommen und morgen wird es dann sehr grau. Ja, wir starten mit jede Menge Wolken in den Vormittag, aber dann zum Nachmittag, ja, da kommt dann der Regen auf uns zu und der zieht sich auch bis in den Abend bei maximal 16 Grad. Dafür wird der Mittwoch dann aber wieder ein bisschen schöner. Wir bekommen einen Mix aus Sonne und Wolken und maximale 19 Grad, wobei die Sonne dann doch immer wieder zwischen den Wolken durchschaut.
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7: Und wir werfen einen Blick zu euch raus auf die Straßen. Vorsicht auf der B9 bei der Auffahrt zur B256 Bonn Richtung Koblenz zwischen Andernach Süd und Neuwied. Hier ist eine verlorene Ladung und zwar zwei Betonpoller auf dem linken Fahrstreifen. Seid da vorsichtig unterwegs. Dann staut es sich ein bisschen auf der B42 Bonn Richtung Koblenz zwischen dem Industriegebiet Rodenbach und Neuwied Mitte. 5 Minuten habt ihr Zeitverlust. Und auf der B49 zwischen Moselweiß und Lei ist dichter Verkehr. 10 Minuten solltet ihr mehr einplanen und ich hoffe, ihr kommt gut an.
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7: Und ein Blitzer steht in der Goldgrube auf der Beatusstraße, Höhe der Fölixstraße. 50 ist hier erlaubt und wenn ihr sonst was seht, Staus, Blitzer oder auch andere Gefahren melden wollt, schreibt mir gerne WhatsApp oder klingelt ganz fix durch bei uns auf der Hotline 0261 988 2099 und so machen wir gemeinsam unsere Straßen sicherer. Dankeschön.
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7: Es ist Montag und ich hoffe doch wirklich sehr, dass wir alle langsam, aber sicher auf unseren Feierabend zusteuern. Und falls ihr auf Arbeit doch noch etwas länger durchhalten müsst, dann begleite ich euch natürlich mit den besten Hits aller Zeiten hier bei Antenne Koblenz und steigere einfach die Vorfreude auf den heutigen Feierabend. Und da starten wir rein mit All for One und I Swear. Später hört ihr dann noch den

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1: Mit Lenz Göbels, guten Tag. In Koblenz stürzte letzte Woche Montag ein 85 Jahre alter Mann mit seinem E-Scooter. Der Unfall passierte gegen 13.45 Uhr am Peter-Altmaier-Ufer. Der Mann war in Richtung Deutsches Eck unterwegs. Kurz vor der Einmündung zur Elzerhofstraße kam er aus bisher ungeklärter Ursache zum Fallen. Dabei wurde er schwer, aber nicht lebensgefährlich verletzt. Rettungskräfte brachten ihn in ein Koblenzer Krankenhaus. Die Polizei Koblenz sucht nun Zeugen, die den Unfall beobachtet haben könnten. Die Polizei Main hat in Remagen einen mutmaßlichen Autodieb festgenommen. Eine aufmerksame Anwohnerin hatte in der Nacht zum Dienstag etwas Verdächtiges bemerkt und die Polizei alarmiert. Die Beamten erwischten den 25-Jährigen, als er gerade ein nicht abgeschlossenes Auto durchsuchte. Nach ersten Ermittlungen soll er für weitere Diebstähle aus Autos verantwortlich sein. Darunter sind zwei Serien in Brohl-Lützing und Bad Breisig im September. Der Mann sitzt inzwischen in Untersuchungshaft. Die Polizei rät, geparkte Autos immer abzuschließen. In Emmelshausen haben Unbekannte in der Nacht auf Donnerstag in eine Goldschmiede eingebrochen. Die Täter gelangten durch die Eingangstür in das Geschäft. Dort stahlen sie Goldschmuck. Wie viel sie erbeuteten, ist bislang noch nicht bekannt. Anschließend flüchteten sie über die Straße am Markt und die Rhein-Mosel-Straße. Die Polizei Boppard sucht nun Zeugen, denen zwischen 2 und 5 Uhr morgens etwas Verdächtiges aufgefallen ist. In Main haben Unbekannte eine Baustelle am Wasserpförtchen mit Graffiti beschmiert. Die Täter drangen dafür in den abgesperrten Baustellenbereich ein. Dort wird derzeit an einer Sitztreppe und am Uferweg gearbeitet. Besprüht wurde eine Betonwand und eine Mauer aus Basalt unterhalb der Brücke. Wie hoch der dadurch entstandene Sachschaden ist, steht noch nicht fest. Die Stadt hat Anzeige erstattet und bittet nun um Hinweise von Zeugen, die zwischen Donnerstag und Freitag etwas Verdächtiges beobachtet haben. Hinweise nimmt auch die Polizei Main entgegen.
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1: Mit Lenz Göbels, guten Abend. Die linke Rheinstrecke zwischen Köln und Koblenz wird wie geplant im Jahr 2028 umfassend saniert. Das haben das Bundesverkehrsministerium und die Deutsche Bahn bekannt gegeben. Zuvor hatte es Berichte gegeben, wonach die Arbeiten verschoben oder gestrichen werden könnten. Für den Abschnitt zwischen Koblenz und Mainz soll es ein eigenes Paket mit Bauarbeiten geben. Was genau dort gemacht wird, ist noch offen. Fest zugesagt ist aber, dass die Bahnhöfe für die Bundesgartenschau 2029 barrierefrei ausgebaut werden. Landesverkehrsminister Achim Schwickert sprach von einem wichtigen Erfolg für Rheinland-Pfalz. Er hatte sich gemeinsam mit Nordrhein-Westfalen beim Bund für die Sanierung eingesetzt. Im Rhein-Lahn-Kreis kommen immer häufiger Wildschweine in Wohngebiete. Sie richten vor allem in Gärten, auf Rasenflächen und in Beeten Schäden an. Die Jagdbehörde des Kreises bekommt derzeit vermehrt Meldungen von besorgten Anwohnern. Sie rät, den Tieren keine Nahrung zu bieten. Komposthaufen und Mülltonnen sollten gut verschlossen und Fallobst regelmäßig aufgesammelt werden. Wer sein Grundstück schützen will, sollte einen mindestens 1,5 Meter hohen und fest verankerten Drahtzaun aufstellen. Außerdem finden im Herbst und Winter verstärkt Jagden statt, auch nachts. Spaziergänger sollten deshalb Absperrungen und Hinweisschilder unbedingt beachten. Im Raum Koblenz und im Westerwald erhalten derzeit viele Haushalte Werbebriefe für digitale Stromzähler. Versprochen werden dabei Ersparnisse von bis zu 115 Euro im Jahr. Nach Angaben der EVM ist dieses Ersparnis aber nicht automatisch mit einem Anbieterwechsel verbunden. Sie gelten nur für Haushalte mit bestimmten Geräten wie Wärmepumpen oder Ladestationen für Elektroautos. Für viele Haushalte könnte ein Wechsel sogar teurer werden. So kostet der Zähler beim örtlichen Netzbetreiber bei durchschnittlichem Verbrauch 30 Euro im Jahr, bei dem anderen Anbieter 99 Euro. Außerdem bauen die örtlichen Netzbetreiber die neuen Zähler ohnehin nach und nach ein. Die EVM rät deshalb, solche Angebote genau zu prüfen. Der Handballclub Koblenz richtet am Samstag ein internationales Turnier für junge Handballer aus. 8 Mannschaften mit Spielern im Alter von etwa 9 und 10 Jahren treten in der Beatushalle in Moselweiß an. Mit dabei ist unter anderem der Nachwuchs der Bundesligisten MT Melsungen und Rhein-Neckar-Löwen. Außerdem kommen Teams aus Belgien und Luxemburg nach Koblenz. Das Turnier beginnt um 10 Uhr. Bis 18 Uhr gibt es Mitmachaktionen und Wettbewerbe für Jung und Alt.
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2: In Bassenheim, da messen wir aktuell 17 Grad. 16 Grad haben wir gemessen in Lahnstein und in Koblenz Moselweiß, da messen wir auch aktuell noch 16 Grad. Ja, die Temperaturen, die gehen ab jetzt eher wieder nach unten. Heute Nacht wird es ordentlich kühl, nur bis zu 2 Grad können wir bekommen. Morgen wird es dann auch sehr bewölkt. Wir starten eher grau in den Tag. Wir können bis zu 16 Grad bekommen, aber am Nachmittag wird es dann so richtig regnerisch. Der Regen zieht sich dann bis in den Abend. Der Mittwoch wird aber wieder etwas schöner. Zwar ein paar dicke Wolken am Himmel, trotzdem schaut die Sonne immer wieder zwischen den Wolken durch und wir bekommen bis zu 19 Grad.
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2: Und wir werfen einen Blick zu euch raus auf die Straßen. Vorsicht auf der B9 bei der Auffahrt zur B256. Bonn Richtung Koblenz zwischen Andernach Süd und Neuwied. Hier ist eine verlorene Ladung und zwar 2 Betonpoller auf dem linken Fahrstreifen. Seid da vorsichtig unterwegs. Dann staut es sich ein bisschen auf der B42. Bonn Richtung Koblenz zwischen dem Industriegebiet Rodenbach und Neuwied Mitte. 5 Minuten habt ihr Zeitverlust. Und auf der B49 zwischen Moselweiß und Lei ist dichter Verkehr. 10 Minuten solltet ihr mehr einplanen und ich hoffe, ihr kommt gut an.
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2: Und ein Blitzer steht in der Goldgrube auf der Beatusstraße, Höhe der Felixstraße. 50 ist hier erlaubt und wenn ihr sonst was seht, Staus, Blitzer oder auch andere Gefahren melden wollt, schreibt mir gerne WhatsApp oder klingelt ganz fix durch bei uns auf der Hotline 0261 988 2099 und so machen wir gemeinsam unsere Straßen sicherer. Dankeschön.
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4: Positiver Wochenbeginn am deutschen Aktienmarkt. Der Börsenmontag endete für den DAX bei 25.277 Punkten, das sind 0,8% mehr als am vergangenen Freitag. Keine Störungen von den Anleihemärkten heute, das reichte, um die Aufwärtsbewegung fortzusetzen. Nach allem Auf und Ab zuletzt zeigt sich der Aktienmarkt angesichts des schwierigen Gesamtumfelds damit weiter bemerkenswert stabil. Favorisiert wurden von den Anlegern Rheinmetall, RWE und SAP. Der größte Verlierer unter den Standardwerten heißt Infineon. Daimler Truck und BASF haben etwas eingebüßt. Der Euro notierte am Abend bei schwächeren 1,1160 $. Aus Frankfurt, Klaus Bente.
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1: Das Jahr 1786 war für Koblenz von besonderer Bedeutung. Clemens Wenzelaus von Sachsen war Kurfürst und Erzbischof von Trier. Unter seiner Herrschaft wurde Koblenz immer stärker zu einer Residenzstadt ausgebaut. Außerdem wurde das kurfürstliche Schloss am Rhein fertiggestellt. Am 23. November 1786 zog Clemens Wenzelaus aus seiner bisherigen Residenz in Ehrenbreitstein in das Schloss in Koblenz ein. Das Schloss sollte den Reichtum und die Macht des Kurfürsten zeigen. Rund um das Schloss wurde ein neues Stadtviertel errichtet, das später Clemensstadt genannt wurde. Dort entstanden breite Straßen und repräsentative Gebäude. Das neue Viertel sollte der Residenzstadt ein modernes und höfisches Erscheinungsbild geben. Mit dem Umzug des Kurfürsten verlagerte sich das politische und gesellschaftliche Zentrum von Ehrenbreitstein nach Koblenz. Der Hof zog mit dem Kurfürsten in die neue Residenz ein. Dadurch kamen zahlreiche Hofbeamte, Bedienstete, Handwerker und andere Menschen nach Koblenz. Die Stadt gewann dadurch weiter an Bedeutung. Clemens Wenzelaus ließ Koblenz nach den Vorstellungen des 18. Jahrhunderts gestalten. Besonders wichtig waren dabei gerade Straßen und großzügige Plätze. Das Jahr 1786 war deshalb ein wichtiger Wendepunkt für Koblenz. Mit dem Einzug Clemens Wenzelaus in das kurfürstliche Schloss wurde Koblenz endgültig zum Zentrum der Herrschaft des Kurfürsten von Trier. Und genau deshalb lautet die Koblenz-Zahl des Tages 1786.
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3: Ich bin Tine Klimach. Bundessozialministerin Bärbel Baas hat sich aus dem Amt zurückgezogen und Alexander Schweizer soll ihr Amt übernehmen. So hat das die SPD entschieden. Kanzler Friedrich Merz von der CDU will Schweizer noch heute Bundespräsident Frank-Walter Steinmeier als neuen Bundessozial- und Arbeitsminister vorschlagen.
4: Er übernimmt eine sehr große Verantwortung. Er übernimmt offene Gesetzgebungsvorhaben, von denen ich hoffe, dass sie jetzt schnell im Kabinett verabschiedet werden und in den parlamentarischen Prozess eingebracht werden können. Ich bin mir sicher, dass mit Alexander Schweizer und seiner Regierungserfahrung aus Rheinland-Pfalz eine gute Zusammenarbeit in der Bundesregierung möglich sein wird.
3: Die SPD will außerdem zum Jahreswechsel eine neue Führungsspitze wählen. Rund 1,4 Millionen Menschen haben zuletzt mindestens 5 Jahre lang Grundsicherung bezogen. Das sind etwa 2 von 5, die staatliche Unterstützung beziehen. Den höchsten Anteil dieser Bürgergeld-Langzeitbezieher gab es Ende 2025 in Berlin und Bremen. Das zeigt eine Auswertung der Bundesagentur für Arbeit für die AfD im Bundestag, die der Deutschen Presseagentur vorliegt. Aber was eine Vermittlung häufig erschwere, sei eine niedrige formale Qualifikation oder gesundheitliche Einschränkungen, so das Forschungsinstitut der Bundesagentur für Arbeit. Wer sein Auto reparieren lassen muss, zahlt für Ersatzteile immer mehr. Innerhalb von 10 Jahren sind die Preise im Schnitt um mehr als 80% gestiegen, deutlich stärker als die allgemeine Inflation. Das treibt nach Angaben der Versicherungswirtschaft auch die Reparaturkosten und damit die Schadenkosten nach oben.
5: Besonders teuer sind sichtbare Karosserieteile wie Türen, Kotflügel oder Außenspiegel. Ein Grund dafür ist laut Versicherungsverband der sogenannte Designschutz. Er verhindert bislang oft, dass unabhängige Hersteller optisch identische Ersatzteile anbieten dürfen. Genau das will die EU aber ändern. Bestimmte Reparaturteile sollen künftig vom Designschutz ausgenommen werden. Das könnte für mehr Wettbewerb sorgen und Reparaturen für Autofahrer günstiger machen. Thomas Bleskin, Nachrichtenredaktion.
3: Ein Cyberangriff hat in Frankreich Kühlanlagen lahmgelegt. Hunderte Supermärkte von mehreren Ketten waren nach Angaben der Ermittler betroffen. Hacker hatten aus der Ferne das Abtauen ausgelöst. Das Ausmaß der Schäden könnte mehrere Millionen Euro betragen.
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6: Mit Lenz Göbels, guten Abend. Der Handballclub Koblenz richtet am Samstag ein internationales Turnier für junge Handballer aus. 8 Mannschaften mit Spieler im Alter von etwa 9 und 10 Jahren treten in der Beatushalle in Moselweiß an. Mit dabei ist unter anderem der Nachwuchs der Bundesligisten MT Melsungen und Rhein-Neckar-Löwen. Außerdem kommen Teams aus Belgien und Luxemburg nach Koblenz. Das Turnier beginnt um 10 Uhr. Bis 18 Uhr gibt es Mitmachaktionen und Wettbewerbe für Jung und Alt.
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7: In Nassau, da messen wir aktuell 15 Grad. 15 Grad auch in Waltersburg und auch in Koblenz-Bubenheim haben wir 15 Grad gemessen. Ja, heute Nacht wird es nochmal richtig kühl. Es kühlt ab auf nur 2 Grad und ab morgen dann doch recht bewölkt. Vor allem am Vormittag. Nachmittag und Abend steht dann sogar Regen an bei maximal 16 Grad. Doch der Mittwoch wird wieder ein bisschen schöner. Ein Mix aus Sonne und Wolken, wobei die Wolken überwiegen, aber die Sonne schaut immer wieder zwischen den Wolken durch und bringt uns bis zu 19 Grad.
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7: Und wir werfen einen Blick auf die A61 Mönchengladbach und zwar Richtung Koblenz in Höhe Mendig. Hier Gefahr durch eine Ölspur auf dem Abbiegestreifen. Seid da ein bisschen vorsichtiger unterwegs. Und dann müsst ihr noch vorsichtig sein auf der B9 bei der Auffahrt auf die B256 Bonn Richtung Koblenz zwischen Andernach Süd und Neuwied. Hier ist eine verlorene Ladung auf dem linken Fahrstreifen. Um ganz genau zu sein, 2 Betonpoller. Seid vorsichtig unterwegs und kommt gut an.
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7: Ein Blitzer steht aktuell in der Goldgrube auf der Beatusstraße, Höhe der Felixstraße. Hier ist 50 erlaubt. Und wenn ihr sonst was seht, Staus, Blitzer oder auch andere Gefahren melden wollt, dann schreibt mir gerne WhatsApp oder klingelt ganz fix durch bei uns auf der Hotline. 0261 988 2099. Und so machen wir gemeinsam unsere Straßen sicherer. Dankeschön.
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7: Einen wunderschönen Montagabend wünsche ich euch. Ja, langsam aber sicher komme ich wieder rein in die Nachmittagssendung und euch in euren Feierabend zu begleiten. Und wie immer kann ich das natürlich nicht allein. Ich bringe euch die besten Hits aller Zeiten hier bei Antenne Koblenz. Und falls ihr noch ein paar Inspirationen für euer Wochenende braucht, denn ja, auch am Montag kann man schon mal ans Wochenende denken, habe ich gleich noch ein paar Veranstaltungstipps für euch. Nach Maya Smith und vorher noch Imagination mit Just an Illusion. Und ich bin Lisa Tauchen. Habt einen schönen Abend.
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1: Mit Lisa Tauchen, hallo. Auf dem Koblenzer Friedhof gibt es am Mittwoch eine besondere Führung unter dem Titel Ein Park für die Toten und die Lebenden. Ein Kunsthistoriker nimmt die Teilnehmer rund 2 Stunden mit durch den historischen Teil der Anlage. Dabei geht's um bedeutende Grabmäler und bekannte Persönlichkeiten aus Koblenz. Los geht's um 16 Uhr am Haupteingang der Beatusstraße. Die Teilnahme ist kostenlos, eine Anmeldung ist aber nötig, weil die Plätze aktuell begrenzt sind. Wer also Lust auf einen etwas anderen Spaziergang durch die Koblenzer Stadtgebiete hat, ist bei dieser Führung genau richtig. Rock, Folk und Blues gibt's am Freitag auf der Kaiserbühne in Burgbrohl. Zu Gast ist die Blueslegende Biber Hermann, die mit poetischen Songs, virtuosem Gitarrenspiel und ihrer rauen, warmen Stimme für einen besonderen Konzertabend sorgt. Mal kraftvoll, mal ganz gefühlvoll erzählt Hermann in seinen Liedern von Licht und Schatten, Neuanfängen und den kleinen Geschichten des Lebens. Dazu kommen jede Menge Nähe, Tiefgang und eine gute Portion Humor. Los geht's um 19.30 Uhr in der Kaiserhalle. Wer Lust auf handgemachten Blues und einen Abend zum Zuhören und Eintauchen hat, sollte sich dieses Konzert nicht entgehen lassen. Ab in den Sherwood Forest heißt es am Freitag im Koblenzer Jugendtheater. Dort feiert Robin Hood Premiere. Der berühmte Rächer der Armen kämpft gemeinsam mit seinen Freunden gegen den korrupten Sheriff von Nottingham. Mit viel Witz, Aktion und jeder Menge Abenteuer. Dabei ist Robin Hood kein perfekter Held, sondern zweifelt auch mal, macht Fehler und steht trotzdem immer wieder auf. Eine Geschichte von Mut, Gerechtigkeit und die Frage, wann es Zeit ist, für andere einzustehen. Los geht's um 17 Uhr in der Kulturfabrik. Ein Theaterabend für Kinder und alle, die sich ein bisschen Kindheit bewahrt haben. Und bei allem wünschen wir euch natürlich auch wie immer viel Spaß.
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6: In Nassau, da messen wir aktuell 15 Grad. 15 Grad auch in Waltersburg und auch in Koblenz-Bubenheim haben wir 15 Grad gemessen. Ja, heute Nacht wird es nochmal richtig kühl. Es kühlt ab auf nur 2 Grad und ab morgen dann doch recht bewölkt. Vor allem am Vormittag. Nachmittag und Abend steht dann sogar Regen an bei maximal 16 Grad. Doch der Mittwoch wird wieder ein bisschen schöner. Ein Mix aus Sonne und Wolken. Wobei die Wolken überwiegen, aber die Sonne schaut immer wieder zwischen den Wolken durch und bringt uns bis zu 19 Grad.
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6: Und wir werfen einen Blick auf die A61 Mönchengladbach und zwar Richtung Koblenz in Höhe Mendig. Hier Gefahr durch eine Ölspur auf dem Abbiegestreifen. Seid da ein bisschen vorsichtiger unterwegs. Und dann müsst ihr noch vorsichtig sein auf der B9 bei der Auffahrt auf die B256 Bonn Richtung Koblenz zwischen Andernach Süd und Neuwied. Hier ist eine verlorene Ladung auf dem linken Fahrstreifen. Um ganz genau zu sein, 2 Betonpoller. Seid vorsichtig unterwegs und kommt gut an.
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6: Blitzer habe ich aktuell keine für euch. Doch wenn ihr was seht, Staus, Blitzer oder auch andere Gefahren melden wollt, schreibt mir gerne WhatsApp oder klingelt ganz fix durch bei uns auf der Hotline. 0261 988 2099 und so machen wir gemeinsam unsere Straßen sicherer. Dankeschön.
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1: 12. Oktober 1987. Die Bee Gees steigen mit You Win Again in die Charts ein. Die Gibb-Brüder haben Anfang der 80er ein Ritual. Sie schreiben alle kleine Sätze oder mögliche Songtitel auf kleine Zettel und wenn sie zusammen Musik machen, ziehen sie einen dieser Zettel aus einem Hut. Was auch immer auf diesem Zettel steht, muss dann in der Musik untergebracht werden. Und an diesem Tag steht auf dem Zettel You Win Again. Zuerst fällt es ihnen schwer, irgendwas zu diesem Satz zu spielen. Aber dann lassen sie einfach mal die Instrumente weg. Sie stampfen auf den Boden und machen mit ihren Körpern Musik. Und so wächst langsam ein Song aus einem einzelnen kleinen Gedanken. Das Label möchte zuerst mehr Instrumente im Song haben, aber die Brüder bestehen darauf, das Stampfen im Song zu lassen und behalten damit am Ende recht.

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1: Ich bin Tine Klimach. Bundespräsident Frank-Walter Steinmeier will den SPD-Politiker Alexander Schweizer morgen zum neuen Arbeitsminister ernennen. Das Bundespräsidialamt kündigte die Aushändigung der Urkunde für den Nachmittag an. Schweizer folgt auf Bärbel Baas, die nach einem Trauerfall in der Familie und öffentlichen Angriffen gegen sie ihren sofortigen Rücktritt erklärt hat. Bevor der frühere Ministerpräsident von Rheinland-Pfalz das Ministerium übernehmen kann, muss er im Bundestag noch vereidigt werden. Die EU verhängt neue Sanktionen gegen eine Rekordzahl von Unterstützern der russischen Kriegsmaschinerie. Die Außenminister haben beschlossen, knapp 1.600 Personen, Unternehmen und andere Organisationen mit Strafmaßnahmen zu belegen, teilte die EU-Außenbeauftragte Kallas mit.
2: Dieses neue große Sanktionspaket ist die Antwort der EU auf eine Reihe von sogenannten hybriden Angriffen Russlands auf EU-Staaten, beispielsweise den Drohnenangriff auf den Flughafen Leipzig. Die Hälfte der rund 1.600 betroffenen Personen und Firmen hat laut Diplomaten mit der Produktion von ballistischen Raketen oder Drohnen zu tun. Auch Russen, die an der Ausrichtung der Duma-Wahlen in ukrainischen Gebieten beteiligt waren, kamen auf die Sanktionsliste. Das bedeutet Einreiseverbote oder das Einfrieren von Geldern. Aus Brüssel, Dieter Ebeling.
1: Der Nobelpreis für Wirtschaftswissenschaften geht in diesem Jahr an die beiden US-Forscher Robert E. Hall und Michael Woodford. Die Schwedische Akademie der Wissenschaften ehrt die beiden Forscher für ihre Entwicklung neuer makroökonomischer Modelle.
3: Bei diesem Nobelpreis geht es um das Gesetz von Angebot und Nachfrage und wie Regierungen und Zentralbanken die Wirtschaft besser stabilisieren können. Bis zur Ölkrise in den 1970er Jahren war man davon ausgegangen, dass man mit Zinssenkungen allein die Wirtschaft wieder ankurbeln kann. Doch das funktioniert nicht immer. Hall und Woodford haben herausgefunden, dass Konsum auch von Erwartungen abhängt. Wer pessimistisch in die Zukunft blickt, gibt weniger Geld aus. Mit diesem Wissen kann man Finanzkrisen besser entgegenwirken. Aus Skandinavien, Sigrid Harms.
1: Zum Sport. Riesiger Moment für Alexander Zverev. Der 29-jährige Deutsche wird in den kommenden Wochen erstmals in seiner Karriere die Nummer 1 der Tennis-Weltrangliste übernehmen. Möglich macht's die Niederlage von Carlos Alcaraz beim ATP-Turnier in Shanghai. Damit ist der Weg frei. Spätestens zum Saisonende klettert Zverev an die absolute Spitze der Weltrangliste.
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2: Ich bin Tine Klimach. Es ist ein Rücktritt, der in der schwarz-roten Bundesregierung noch Schockwellen auslösen kann. Bärbel Baas zieht sich mit sofortiger Wirkung als Arbeitsministerin und als SPD-Chefin zurück. Der Grund? Ein persönlicher Schicksalsschlag. Und ausgerechnet in dieser schwierigen Zeit öffentliche Angriffe aus den eigenen Reihen des Koalitionspartners, wie sie sagt. SPD-Chef Lars Klingbeil wurde heute deutlich in Berlin.
3: Und auch an uns gehen die Krisen dieser Zeiten nicht spurlos vorbei. An uns geht die Polarisierung nicht spurlos vorbei, die politische Auseinandersetzung, die auch immer mehr Hass und Hetze einziehen lässt und die persönliche Diffamierung. Alles das geht an uns nicht vorbei und es sind insbesondere Frauen und insbesondere die Frauen in herausgehobenen Führungspositionen, die sowas immer stärker erleben müssen. Und ich will Ihnen für mich sehr klar sagen, das ist nicht akzeptabel.
2: Neuer Arbeitsminister wird Alexander Schweizer. Er wird morgen ernannt. Eine neue SPD-Spitze soll zum Jahreswechsel gewählt werden. Der Volkswagen-Konzern hat im dritten Quartal deutlich weniger Fahrzeuge ausgeliefert als vor einem Jahr. Weltweit waren es knapp 1,9 Millionen Autos, ein Rückgang um gut 14%. Bei der Tochter Audi brach der Absatz sogar um knapp 20% ein. Der Briefversand wird sich in Deutschland aller Voraussicht nach so stark verteuern wie noch nie. Die Bundesnetzagentur veröffentlichte einen Vorschlag, demzufolge das Briefporto zum Januar 2027 um gut 20% steigen kann.
4: Der Vorschlag der Bundesnetzagentur ist als Spielraum gemeint. Bisher hat die Post diese Spielräume aber immer voll genutzt. 2025 kletterten die Preise um gut 10%, das war ein Höchstwert. Nun droht also ungefähr das Doppelte. Das Porto für einen Standardbrief könnte damit von jetzt 95 Cent auf 1,14 Euro steigen. Grund für die Preiserhöhung sind angeblich gestiegene Kosten bei der Post bei gleichzeitig massiv sinkenden Briefsendungen. Aus Berlin, Ronny Thorau.
2: Ein mehr als 27 Stunden in einer Höhle auf Sardinien eingeschlossener Höhlenforscher ist gerettet worden. Der 31 Jahre alte Italiener wurde von Einsatzkräften aus den Geröllmassen befreit, wie Rettungskräfte mitteilten. Der Mann saß nach einem Hangrutsch seit Sonntagnachmittag in 10 Metern Tiefe fest. Nach seiner Befreiung wurde der Höhlenforscher an die Oberfläche gebracht und von medizinischem Personal stabilisiert. Er sollte anschließend in ein Krankenhaus geflogen werden.
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6: Ich bin David Riemer. Es ist ein Rücktritt mit Vorwürfen. Bärbel Baas nennt als einen Grund für ihren sofortigen Rückzug als Arbeitsministerin und als SPD-Chefin auch Angriffe aus der Union. Kanzler und CDU-Chef Merz weist die Vorwürfe aber zurück.
7: Baas trauert um ihre verstorbene Stieftochter. Auch SPD-Vertreter wie Klingbeil oder Schwesig nennen die jüngsten politischen Angriffe der CDU während dieser schweren Zeit unmenschlich, rücksichtslos und unanständig. Kanzler Merz kann das nicht nachvollziehen. Die CDU habe ihr Mitgefühl mit Frau Baas in den letzten 3 Wochen immer zum Ausdruck gebracht. Er sprach eher von Meinungsverschiedenheiten in der Sache. Unionspolitiker hatten Baas zuletzt kritisiert, sie würde Reformen verschleppen. Neuer Arbeitsminister wird nun der ehemalige rheinland-pfälzische Ministerpräsident Schweizer. Die SPD-Führung soll ganz neu gewählt werden. Ursula Winkler, Nachrichtenredaktion.
6: Bremen und Berlin profitieren nach Berechnungen des Instituts der deutschen Wirtschaft besonders stark vom Finanzkraftausgleich und weiteren Bundeszahlungen. Auch das Saarland und die 5 Ostdeutschen Flächenländer gehören demnach zu den Profiteuren der Umverteilung. Beim Finanzkraftausgleich werden Gelder zwischen finanzstarken und finanzschwachen Bundesländern umverteilt. So soll für annähernd gleiche Lebensverhältnisse gesorgt werden. In einer Höhle auf der italienischen Mittelmeerinsel Sardinien sitzt ein Höhlenforscher tief unter der Erde fest. Nach mehr als 27 Stunden konnte der 31 Jahre alte Mann von einem Bergungsteam gerettet werden.
8: Endlich Licht und frische Luft. Der Forscher, ein Italiener, wurde sofort von Medizinern hier gecheckt und dann in ein Krankenhaus geflogen. In 10 Metern Tiefe saß er in der Falle. Es war dunkel und kalt. Ein Hangrutsch hatte den Höhleneingang komplett verschüttet. Nur im Schneckentempo konnten sich die Retter zu dem Mann vorarbeiten, räumten Steine und Geröll per Hand beiseite. Es war eine unglaubliche Aktion, sagte ein Sprecher des Bergungsteams aus Italien, Claudia Wächter.
6: Eine groß angelegte Cyberattacke hat Kühlanlagen in den Märkten von mehreren großen französischen Lebensmittelhandelsketten gestört. Den Hackern sei es gelungen, Kühl- und Gefrierschränke in den Auftaumodus umzustellen, sagte ein Sprecher der Handelsgruppe, zu der die Supermärkte Intermarché und Netto gehören. Medienberichten zufolge sollen weitere Ketten betroffen sein. Lebensmittel müssen weggeworfen werden, der Schaden könnte immens sein, die Staatsanwaltschaft ermittelt.
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1: Ich bin David Riemer. Vizekanzler Klingbeil hat die zurückgetretene Arbeitsministerin Baas gegen Kritik an ihrer Amtsführung verteidigt. Man sei wie verabredet im Zeitplan auch für die Rentenreform, sagte der SPD-Chef im Ersten. Baas habe die Reform nicht gebremst, es habe vielmehr eine Verabredung der Koalition gegeben, die drei Landtagswahlen abzuwarten, bevor Gesetze vorgelegt wurden. Außerdem gäbe es noch inhaltliche Fragen zu klären, so Klingbeil. Bundeskanzler Merz hat eine niedrigere Stromsteuer in Aussicht gestellt. Spielräume im Haushalt sollten dazu genutzt werden, die Stromsteuer für alle auf das europäische Mindestmaß zu senken. Merz sagte dazu:
2: Sie wissen, das ist eine Zusage, die wir bis heute nicht eingehalten haben. Wir wollen damit nicht nur Entlastung ermöglichen, sondern wir wollen auch die Glaubwürdigkeitslücke schließen, die sich aus dieser Entscheidung im letzten Jahr für uns alle ergeben hat.
1: Eine niedrigere Stromsteuer hatte die Bundesregierung an sich schon im vorigen Jahr zugesagt, die Stromsteuer dann aber nur für bestimmte Wirtschaftsbereiche gesenkt. Der Volkswagen-Konzern hat im dritten Quartal deutlich weniger Fahrzeuge ausgeliefert als vor einem Jahr. Weltweit waren es knapp 1,9 Millionen Autos, ein Rückgang um gut 14%. Bei der Tochter Audi brach der Absatz sogar um knapp 20% ein.
3: Der Knackpunkt ist China. Dort brachen die Auslieferungen des VW-Konzerns um fast 40% ein. Audi belasten außerdem die US-Zölle. Einen Lichtblick gibt es dagegen bei der Lastwagen- und Bussparte. Hier stieg der Absatz um gut 10%, vor allem dank der starken Nachfrage in den USA. Kräftig zulegen konnte dort der Truckhersteller International. Zu ihm gehört auch die Marke IC-Bus und die baut die berühmten gelben amerikanischen Schulbusse. Thomas Pleski, Nachrichtenredaktion.
1: Deutschlands bester Tennisprofi Alexander Zverev wird in den kommenden Wochen erstmals in seiner Karriere die Nummer 1 der Welt. Letzte minimale Restzweifel erledigten sich durch das vorzeitige Aus von Carlos Alcaraz und Ben Shelton beim ATP-Turnier in Shanghai. Damit wird Zverev spätestens zum Saisonende auf Platz 1 des Rankings stehen. Weder Alcaraz noch Shelton können an dem 29-Jährigen vorbeiziehen. Als einzigen Deutschen bei den Männern ist dies bisher Boris Becker gelungen.
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1: Ich bin David Riemer. Es ist ein Rücktritt mit Vorwürfen. Bärbel Baas nennt als einen Grund für ihren sofortigen Rückzug als Arbeitsministerin und als SPD-Chefin auch Angriffe aus der Union. Kanzler und CDU-Chef Merz weist die Vorwürfe aber zurück.
2: Baas trauert um ihre verstorbene Stieftochter. Auch SPD-Vertreter wie Klingbeil oder Schwesig nennen die jüngsten politischen Angriffe der CDU während dieser schweren Zeit unmenschlich, rücksichtslos und unanständig. Kanzler Merz kann das nicht nachvollziehen. Die CDU habe ihr Mitgefühl mit Frau Baas in den letzten 3 Wochen immer zum Ausdruck gebracht. Er sprach eher von Meinungsverschiedenheiten in der Sache. Unionspolitiker hatten Baas zuletzt kritisiert, sie würde Reformen verschleppen. Neuer Arbeitsminister wird nun der ehemalige rheinland-pfälzische Ministerpräsident Schweizer. Die SPD-Führung soll ganz neu gewählt werden. Ursula Winkler, Nachrichtenredaktion.
1: Bremen und Berlin profitieren nach Berechnungen des Instituts der deutschen Wirtschaft besonders stark vom Finanzkraftausgleich und weiteren Bundeszahlungen. Auch das Saarland und die 5 ostdeutschen Flächenländer gehören demnach zu den Profiteuren der Umverteilung. Beim Finanzkraftausgleich werden Gelder zwischen finanzstarken und finanzschwachen Bundesländern umverteilt. So soll für annähernd gleiche Lebensverhältnisse gesorgt werden. In einer Höhle auf der italienischen Mittelmeerinsel Sardinien sitzt ein Höhlenforscher tief unter der Erde fest. Nach mehr als 27 Stunden konnte der 31 Jahre alte Mann von einem Bergungsteam gerettet werden.
3: Endlich Licht und frische Luft. Der Forscher, ein Italiener, wurde sofort von Medizinern hier gecheckt und dann in ein Krankenhaus geflogen. In 10 Metern Tiefe saß er in der Falle. Es war dunkel und kalt. Ein Hangrutsch hatte den Höhleneingang komplett verschüttet. Nur im Schneckentempo konnten sich die Retter zu dem Mann vorarbeiten, räumten Steine und Geröll per Hand beiseite. Es war eine unglaubliche Aktion, sagte ein Sprecher des Bergungsteams aus Italien, Claudia Wächter.
1: Eine groß angelegte Cyberattacke hat Kühlanlagen in den Märkten von mehreren großen französischen Lebensmittelhandelsketten gestört. Den Hackern sei es gelungen, Kühl- und Gefrierschränke in den Auftaumodus umzustellen, sagte ein Sprecher der Handelsgruppe, zu der die Supermärkte Intermarché und Netto gehören. Medienberichten zufolge sollen weitere Ketten betroffen sein. Lebensmittel müssen weggeworfen werden, der Schaden könnte immens sein, die Staatsanwaltschaft ermittelt.
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